0: Woche für 100 Euro Lebensmittel kauft, zahlt nach ihrer Rechnung rund 600 Euro mehr im Jahr.
1: Seit gut 4 Monaten gibt es an den Tankstellen die 12-Uhr-Regel. Auswertungen zeigen allerdings, dass die Preise auch nach 12 Uhr immer wieder erhöht werden, auch bei uns im Freistaat. Der ADAC in München bezeichnet die 12-Uhr-Regel deshalb als wirkungslos, denn ohne Kontrollen und Sanktionen bringe das nichts. Außerdem schade das Hinwegsetzen der Tankstellen über diese Regel einmal mehr dem Vertrauen der Verbraucher in die Wirksamkeit und Zuverlässigkeit der Politik. Hertha BSC ist mit einem Sieg in die neue Saison in der 2. Fußball-Bundesliga gestartet. Die Berliner gewannen das Eröffnungsspiel beim VfL Bochum mit 1:0. Und Norwegens Fußballverband fordert den Rücktritt von FIFA-Chef Infantino. Präsidentin Klaveness sagte, Infantino verfüge nicht über das notwendige Vertrauen, um die FIFA in der aktuellen Situation stabil zu führen. Der FIFA-Chef steht ja seit seinem Plan, Rechte an der Fußball-WM an Investoren zu veräußern, massiv unter Druck.
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1: Eine Meldung haben wir von der A92 Deggendorf Richtung München. Bitte fahrt hier vorsichtig. Zwischen dem Kreuz Deggendorf und Plattling Nord, da steht auf dem Standstreifen ein unbeleuchtetes Pannenauto. Da sind auch Menschen an der Fahrbahn.
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1: Es wird ein richtig schönes Sommerwochenende bei uns. 28 bis 31 Grad heute. Morgen dann noch ein Stück mehr. Bis zu 33 kriegen wir. Und jede Menge Sonne.
0: Es ist 2:30. 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
2: Ich bin Hendrik Daum. Wegen der zunehmenden Hitzewellen fordert der Chef der Bundesärztekammer Reinhardt eine Grundgesetzänderung. Sein Hauptkritikpunkt: In Pflege- und Altenheimen haben nur wenige Bewohner überhaupt Zugang zu einer Klimaanlage, und das geht laut Reinhardt so nicht weiter. Über eine Verfassungsänderung soll unter anderem geklärt werden, wer den Hitzeschutz künftig eigentlich bezahlen soll. Mittlerweile 4 Bundesländer haben jetzt das Sonn- und Feiertagsfahrverbot für Lastwagen teilweise aufgehoben. Grund ist die Dürre und das damit verbundene Niedrigwasser der Wasserstraßen. Viele Frachtschiffe können deswegen gar nicht oder nur mit einem Bruchteil der üblichen Ladung fahren. Nordrhein-Westfalen, Niedersachsen, Rheinland-Pfalz und das Saarland wollen auf diese Weise das Verlegen von Gütertransporten vom Wasserweg auf die Straßen erleichtern. Damit sollen Lieferketten aufrechterhalten und Versorgungsengpässe vermieden werden. Das waren die Nachrichten um 12:30.
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2: Eine Meldung haben wir von der A92 Deggendorf Richtung München. Bitte fahrt hier vorsichtig. Zwischen dem Kreuz Deggendorf und Plattling Nord, da steht auf dem Standstreifen ein unbeleuchtetes Pannenauto. Da sind auch Menschen an der Fahrbahn.
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1: Gerade ist es noch schön angenehm, also nochmal Fenster aufreißen und schön durchlüften. Wird nämlich heute noch 28 bis 31 Grad, morgen dann sogar noch ein bisschen wärmer und sommerlich sonnig.
0: Es ist 3 Uhr. 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
2: Ich bin Hendrik Daum. Nach dem Fund der Sprengstoffdrohne am Flughafen Leipzig-Halle wird der Ruf laut nach mehr Schutz für Flughäfen. Denn gerade Flughäfen spielen für Deutschlands Verteidigung eine wichtige Rolle, wie Claudia Wächter berichtet.
3: Auf vielen Airports bei uns fehlt aber offenbar noch die Technik, um Drohnen effektiv abzuwehren. Und was ist mit der Wasser- und Stromversorgung, also generell dem Schutz der kritischen Infrastruktur? Vermutlich hat sich auch damit der Nationale Sicherheitsrat beschäftigt. Kanzler Merz war bei dem Treffen auch dabei und auch er hat sicherlich die Kritiker gehört, die sagen, die Zusammenarbeit der Behörden bei einem Drohnenvorfall, die muss verbessert werden.
2: Bislang hat sich US-Präsident Trump ja zurückgehalten, China wegen seiner Energieimporte aus Russland unter Druck zu setzen. Das könnte sich jetzt ändern. Der US-Senat hat weitreichende Sanktionen beschlossen, die auch China treffen könnten, denn das Gesetz würde Trump erlauben, Strafmaßnahmen gegen Länder zu verhängen, die Russland dabei helfen, Energiesanktionen zu umgehen. Außerdem sieht der Entwurf direkte Sanktionen gegen russische Politiker und Firmen vor. Wer heute in Augsburg zum Samstag-Shopping will, der steht vor verschlossenen Läden. Denn in der Schwabenmetropole wird heute das Friedensfest gefeiert. Höhepunkt ist die große Friedenstafel auf dem Rathausplatz. Ab 22:15 sind alle eingeladen, ihr eigenes Essen und Trinken mitzubringen, zu teilen und gemeinsam zu feiern. Das Kinderfriedensfest mit über 50 Mitmachaktionen startet um 12 Uhr im Botanischen Garten und im Zoo. Das Hohe Friedensfest wird in Augsburg seit fast 400 Jahren gefeiert. Es erinnert an das Ende der Unterdrückung von Protestanten im Dreißigjährigen Krieg. Tierschützer und Tierärzte fordern eine bundesweite Kastrationspflicht für Katzen, die frei herumlaufen dürfen. So soll verhindert werden, dass sich Straßenkatzen unkontrolliert vermehren und unter Hunger und Krankheiten leiden. Länder und Kommunen regeln derzeit die Kastrationspflicht sehr unterschiedlich. Fachleute beklagen deshalb einen Flickenteppich hierzulande. Gute Nachrichten fürs Klima und damit für uns alle kommen vom brasilianischen Amazonasgebiet. Die Abholzung dort befindet sich auf dem niedrigsten Stand seit einem Jahrzehnt. Wie die zuständigen Behörden unter Berufung auf Satellitendaten mitteilten, ist die Abholzung im Vergleich zum Vorjahreszeitraum um gut ein Drittel gesunken.

0: Der linksgerichtete Präsident da Silva will die illegale Abholzung des Amazonaswaldes bis zum Jahr 2030 endgültig stoppen.
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0: Zwei Meldungen haben wir. Einmal die A9 Nürnberg Richtung München. Bitte aufpassen zwischen dem Kreuz Nürnberg Ost und dem Dreieck Nürnberg Feucht. Da steht ein unbeleuchtetes Pannenauto auf der linken Spur. Und dann haben wir noch die A96 Lindau Richtung München. Auch hier bitte vorsichtig fahren zwischen Bad Wörishofen und Buchloe Ost. Da gab es einen Unfall.

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1: Es wird ein richtig schönes Sommerwochenende bei uns. 28 bis 31 Grad heute. Morgen dann noch ein Stück mehr. Bis zu 33 kriegen wir. Und jede Menge Sonne.
0: Es ist 3:30. 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
2: Ich bin Hendrik Daum. Nach dem Fund der Sprengstoffdrohne am Flughafen Leipzig-Halle wird der Ruf laut nach mehr Schutz für Flughäfen. Denn gerade Flughäfen spielen für Deutschlands Verteidigung eine wichtige Rolle, wie Claudia Wächter berichtet.
3: Auf vielen Airports bei uns fehlt aber offenbar noch die Technik, um Drohnen effektiv abzuwehren. Und was ist mit der Wasser- und Stromversorgung, also generell dem Schutz der kritischen Infrastruktur? Vermutlich hat sich auch damit der Nationale Sicherheitsrat beschäftigt. Kanzler Merz war bei dem Treffen auch dabei und auch er hat sicherlich die Kritiker gehört, die sagen, die Zusammenarbeit der Behörden bei einem Drohnenvorfall, die muss verbessert werden.
2: Bislang hat sich US-Präsident Trump ja zurückgehalten, China wegen seiner Energieimporte aus Russland unter Druck zu setzen. Das könnte sich jetzt ändern. Der US-Senat hat weitreichende Sanktionen beschlossen, die auch China treffen könnten, denn das Gesetz würde Trump erlauben, Strafmaßnahmen gegen Länder zu verhängen, die Russland dabei helfen, Energiesanktionen zu umgehen. Außerdem sieht der Entwurf direkte Sanktionen gegen russische Politiker und Firmen vor. Das waren die Nachrichten um 3:30.
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2: Zwei Meldungen haben wir. Einmal die A9 Nürnberg Richtung München. Bitte aufpassen, zwischen dem Kreuz Nürnberg Ost und dem Dreieck Nürnberg Feucht. Da steht ein unbeleuchtetes Pannenauto auf der linken Spur. Und dann haben wir noch die A96 Lindau Richtung München. Auch hier bitte vorsichtig fahren, zwischen Bad Wörishofen und Buchloe Ost. Da gab es einen Unfall.
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1: Gerade ist es noch schön angenehm, also nochmal Fenster aufreißen und schön durchlüften. Wird nämlich heute noch 28 bis 31 Grad. Morgen dann sogar noch ein bisschen wärmer und sommerlich sonnig.
0: Es ist 4 Uhr. 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
2: Ich bin Hendrik Daum. Schon wieder sorgen Drohnen an einem sicherheitsrelevanten Ort für Aufsehen. Über einem Bundeswehrstützpunkt im nordrhein-westfälischen Mechernich sind zwei Drohnen gesichtet worden. Mehr von Zoe Tassovali.
3: Was die beiden Drohnen über dem Bundeswehrgelände gemacht haben und wer sie gesteuert hat, ist bislang unklar. Am Anfang haben Feldjäger den Vorfall untersucht, danach übernahm die Polizei. Besonders auffällig ist der Zeitpunkt. Erst vor wenigen Tagen wurde am Flughafen Leipzig-Halle eine Drohne mit Sprengstoff entdeckt. Dort ermittelt inzwischen die Bundesanwaltschaft.
2: Die CDU-Spitze in Berlin will ihren Landesverband in Sachsen-Anhalt nach der Landtagswahl nicht selbst über eine Koalition mit der AfD entscheiden lassen. Unionsfraktionschef Frei betonte gegenüber den Funke-Medien, das Kooperationsverbot mit der AfD sei ein Grundsatzbeschluss der Partei und könne nicht je nach Bundesland anders beantwortet werden. Der Verfassungsschutz stuft die AfD in Sachsen-Anhalt als gesichert rechtsextremistisch ein. In den Umfragen liegt die AfD dort klar vor der CDU von Ministerpräsident Schulz. Mittlerweile 4 Bundesländer haben jetzt das Sonn- und Feiertagsfahrverbot für Lastwagen teilweise aufgehoben. Grund ist die Dürre und das damit verbundene Niedrigwasser der Wasserstraßen. Viele Frachtschiffe können deswegen gar nicht oder nur mit einem Bruchteil der üblichen Ladung fahren. Nordrhein-Westfalen, Niedersachsen, Rheinland-Pfalz und das Saarland wollen auf diese Weise das Verlegen von Gütertransporten vom Wasserweg auf die Straßen erleichtern. Damit sollen Lieferketten aufrechterhalten und Versorgungsengpässe vermieden werden. Bayern lockert wegen der anhaltenden Dürre die Regeln für Biotierhalter. Dafür wurde die Futterknappheit als Katastrophenfall eingestuft. Biobetriebe dürfen für ihre Tiere deshalb jetzt ausnahmsweise auf konventionelles Heu oder Silage ausweichen, wenn kein gleichwertiges Biofutter verfügbar ist. Hertha BSC ist mit einem Sieg in die neue Saison in der zweiten Fußball-Bundesliga gestartet. Die Berliner gewannen das

0: Eröffnungsspiel beim VfL Bochum mit 1:0. Und Norwegens Fußballverband fordert den Rücktritt von FIFA-Chef Infantino. Präsidentin Klaveness sagte, Infantino verfüge nicht über das notwendige Vertrauen, um die FIFA in der aktuellen Situation stabil zu führen. Der FIFA-Chef steht ja seit seinem Plan, Rechte an der Fußball-WM an Investoren zu veräußern, massiv unter Druck.
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0: Zwei Meldungen haben wir. Einmal die A9 Nürnberg Richtung München. Bitte aufpassen, zwischen dem Kreuz Nürnberg Ost und dem Dreieck Nürnberg Feucht. Da steht ein unbeleuchtetes Pannenauto auf der linken Spur. Und dann haben wir noch die A96 Lindau Richtung München. Auch hier bitte vorsichtig fahren. Zwischen Bad Wörishofen und Buchloe Ost, da gab es einen Unfall.
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1: Es wird ein richtig schönes Sommerwochenende bei uns. 28 bis 31 Grad heute. Morgen dann noch ein Stück mehr. Bis zu 33 kriegen wir. Und jede Menge Sonne.
0: Es ist 4:30. 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
2: Ich bin Hendrik Daum. Schon wieder sorgen Drohnen an einem sicherheitsrelevanten Ort für Aufsehen. Über einem Bundeswehrstützpunkt im nordrhein-westfälischen Mechernich sind zwei Drohnen gesichtet worden. Mehr von Zoe Tassovali.
3: Was die beiden Drohnen über dem Bundeswehrgelände gemacht haben und wer sie gesteuert hat, ist bislang unklar. Am Anfang haben Feldjäger den Vorfall untersucht, danach übernahm die Polizei. Besonders auffällig ist der Zeitpunkt. Erst vor wenigen Tagen wurde am Flughafen Leipzig-Halle eine Drohne mit Sprengstoff entdeckt. Dort ermittelt inzwischen die Bundesanwaltschaft.
2: Die CDU-Spitze in Berlin will ihren Landesverband in Sachsen-Anhalt nach der Landtagswahl nicht selbst über eine Koalition mit der AfD entscheiden lassen. Unionsfraktionschef Frei betonte gegenüber den Funke-Medien, das Kooperationsverbot mit der AfD sei ein Grundsatzbeschluss der Partei und könne nicht je nach Bundesland anders beantwortet werden. Der Verfassungsschutz stuft die AfD in Sachsen-Anhalt als gesichert rechtsextremistisch ein. In den Umfragen liegt die AfD dort klar vor der CDU von Ministerpräsident Schulz. Das waren die Nachrichten um 4:30.
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2: Zwei Meldungen haben wir. Einmal die A9 Nürnberg Richtung München. Bitte aufpassen, zwischen dem Kreuz Nürnberg Ost und dem Dreieck Nürnberg Feucht. Da steht ein unbeleuchtetes Pannenauto auf der linken Spur. Und dann haben wir noch die A96 Lindau Richtung München. Auch hier bitte vorsichtig fahren, zwischen Bad Wörishofen und Buchloe Ost. Da gab es einen Unfall.
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1: Gerade ist es noch schön angenehm, also nochmal Fenster aufreißen und schön durchlüften. Wird nämlich heute noch 28 bis 31 Grad, morgen dann sogar noch ein bisschen wärmer und sommerlich sonnig.
0: Es ist 5 Uhr. 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
2: Ich bin Hendrik Daum. Einen schönen guten Morgen. Nach dem Fund der Sprengstoffdrohne am Flughafen Leipzig-Halle wird der Ruf jetzt lauter nach mehr Schutz für Flughäfen und andere wichtige Infrastruktur, wie Claudia Wächter berichtet.
3: Auf vielen Airports bei uns fehlt aber offenbar noch die Technik, um Drohnen effektiv abzuwehren. Und was ist mit der Wasser- und Stromversorgung, also generell dem Schutz der kritischen Infrastruktur? Vermutlich hat sich auch damit der Nationale Sicherheitsrat beschäftigt. Kanzler Merz war bei dem Treffen auch dabei und auch er hat sicherlich die Kritiker gehört, die sagen, die Zusammenarbeit der Behörden bei einem Drohnenvorfall, die muss verbessert werden.
2: Mittlerweile 4 Bundesländer haben jetzt das Sonn- und Feiertagsfahrverbot für Lastwagen teilweise aufgehoben. Grund ist die Dürre und das damit verbundene Niedrigwasser der Wasserstraßen. Viele Frachtschiffe können deswegen gar nicht oder nur mit einem Bruchteil der üblichen Ladung fahren. Nordrhein-Westfalen, Niedersachsen, Rheinland-Pfalz und das Saarland wollen mit der Maßnahme das Verlegen von Gütertransporten vom Wasser auf die Straßen erleichtern. Damit sollen Lieferketten aufrechterhalten und Versorgungsengpässe vermieden werden. Wer heute in Augsburg zum Samstag-Shopping will, der steht vor verschlossenen Läden. Denn in der Schwabenmetropole wird heute das Friedensfest gefeiert. Höhepunkt ist die große Friedenstafel auf dem Rathausplatz. Ab 11:15 sind alle eingeladen, ihr eigenes Essen und Trinken mitzubringen, zu teilen und gemeinsam zu feiern. Das Kinderfriedensfest mit über 50 Mitmachaktionen startet 12 Uhr im Botanischen Garten und im Zoo. Das Hohe Friedensfest wird in Augsburg seit fast 400 Jahren gefeiert. Es erinnert an das Ende der Unterdrückung von Protestanten im Dreißigjährigen Krieg. Wirklich gute Nachrichten fürs Klima und damit für uns alle kommen vom brasilianischen Amazonasgebiet. Die Abholzung dort befindet sich auf dem niedrigsten Stand seit einem Jahrzehnt. Wie die zuständigen Behörden unter Berufung auf Satellitendaten mitteilten, ist die Abholzung im Vergleich zum Vorjahreszeitraum um gut ein Drittel gesunken. Der linksgerichtete Präsident da Silva will die illegale Abholzung des Amazonaswaldes bis zum Jahr 2030 dann endgültig stoppen.
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2: Eine Meldung haben wir von der A3 Linz Richtung Passau. Hier aktuell 2 Kilometer Stau zwischen Neuhaus am Inn und Passau Süd. Da braucht ihr eine Viertelstunde länger.

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1: Es wird ein richtig schönes Sommerwochenende bei uns. 28 bis 31 Grad heute. Morgen dann noch ein Stück mehr. Bis zu 33 kriegen wir. Und jede Menge Sonne.
0: Es ist 5:30. 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
2: Ich bin Hendrik Daum. Einen schönen guten Morgen. Nach dem Fund der Sprengstoffdrohne am Flughafen Leipzig-Halle wird der Ruf jetzt lauter nach mehr Schutz für Flughäfen und andere wichtige Infrastruktur, wie Claudia Wächter berichtet.
3: Auf vielen Airports bei uns fehlt aber offenbar noch die Technik, um Drohnen effektiv abzuwehren. Und was ist mit der Wasser- und Stromversorgung, also generell dem Schutz der kritischen Infrastruktur? Vermutlich hat sich auch damit der Nationale Sicherheitsrat beschäftigt. Kanzler Merz war bei dem Treffen auch dabei und auch er hat sicherlich die Kritiker gehört, die sagen, die Zusammenarbeit der Behörden bei einem Drohnenvorfall, die muss verbessert werden.
2: Mittlerweile 4 Bundesländer haben jetzt das Sonn- und Feiertagsfahrverbot für Lastwagen teilweise aufgehoben. Grund ist die Dürre und das damit verbundene Niedrigwasser der Wasserstraßen. Viele Frachtschiffe können deswegen gar nicht oder nur mit einem Bruchteil der üblichen Ladung fahren. Nordrhein-Westfalen, Niedersachsen, Rheinland-Pfalz und das Saarland wollen mit der Maßnahme das Verlegen von Gütertransporten vom Wasser auf die Straßen erleichtern. Damit sollen Lieferketten aufrechterhalten und Versorgungsengpässe vermieden werden. Das waren die Nachrichten um 5:30.
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2: Eine Meldung haben wir von der A3 Linz Richtung Passau. Hier aktuell 2 Kilometer Stau zwischen Neuhaus am Inn und Passau Süd. Da braucht ihr eine Viertelstunde länger.
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1: Gerade ist es noch schön angenehm, also nochmal Fenster aufreißen und schön durchlüften. Wird nämlich heute noch 28 bis 31 Grad, morgen dann sogar noch ein bisschen wärmer und sommerlich sonnig.
0: Es ist 6 Uhr. 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
2: Ich bin Angela Kress. Guten Morgen. Schon wieder sorgen Drohnen an einem sicherheitsrelevanten Ort für Aufsehen. Über einem Bundeswehrstützpunkt im nordrhein-westfälischen Mechernich sind zwei Drohnen gesichtet worden. Mehr von Soita Sowali.
3: Was die beiden Drohnen über dem Bundeswehrgelände gemacht haben und wer sie gesteuert hat, ist bislang unklar. Am Anfang haben Feldjäger den Vorfall untersucht, danach übernahm die Polizei. Besonders auffällig ist der Zeitpunkt. Erst vor wenigen Tagen wurde am Flughafen Leipzig-Halle eine Drohne mit Sprengstoff entdeckt. Dort ermittelt inzwischen die Bundesanwaltschaft.
2: 4 Bundesländer lockern befristet das Lkw-Fahrverbot an Sonn- und Feiertagen. Niedersachsen, Nordrhein-Westfalen, Rheinland-Pfalz und das Saarland. Der Grund? Durch die Trockenheit sind die Pegelstände der Flüsse zu niedrig. Viele Frachtschiffe können deshalb nur weniger laden und Gütertransporte sollen deshalb auf die Straßen verlegt werden. Damit sollen Lieferketten aufrechterhalten werden. Zum heutigen Weltkatzentag fordern Tierschützer und Tierärzte eine bundesweite Kastrationspflicht für Katzen, die frei herumlaufen dürfen. So soll verhindert werden, dass sich Straßenkatzen unkontrolliert vermehren und unter Hunger und Krankheiten leiden. Länder und Kommunen regeln derzeit die Kastrationspflicht sehr unterschiedlich. Fachleute beklagen deshalb einen Flickenteppich. Seit einem Monat gibt es in Bayern die staatliche Kinderschutz-Hotline. Kinder und Jugendliche in Not und besorgte Menschen in ihrem Umfeld können dort anrufen, zum Beispiel bei Mobbing oder Missbrauch. Die zuständige Behörde sagt, der Andrang ist stark. 44 Menschen seien im Juli beraten worden. Den Angaben nach ist das Angebot in dieser Form bundesweit das einzige. Hertha BSC ist mit einem Sieg in die neue Saison in der zweiten Fußball-Bundesliga gestartet. Die Berliner gewannen das Eröffnungsspiel beim VfL Bochum mit 1:0. Und Norwegens Fußballverband fordert den Rücktritt von FIFA-Chef Infantino. Ihm fehle das nötige Vertrauen, hieß es. Auslöser der massiven Kritik an Infantino war sein Plan, Rechte an der Fußball-WM an private Investoren zu verkaufen.
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2: Hallo auf die Straßen, ich habe gerade keine Staumeldungen. Gute und vor allem sichere Fahrt.

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1: Es wird ein richtig schönes Sommerwochenende bei uns. 28 bis 31 Grad heute. Morgen dann noch ein Stück mehr. Bis zu 33 kriegen wir. Und jede Menge Sonne.
0: Es ist 6:30. 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
2: Ich bin Angela Kress. Guten Morgen. Schon wieder sorgen Drohnen an einem sicherheitsrelevanten Ort für Aufsehen. Über einem Bundeswehrstützpunkt im nordrhein-westfälischen Mechernich sind zwei Drohnen gesichtet worden. Mehr von Soita Sowali.
3: Was die beiden Drohnen über dem Bundeswehrgelände gemacht haben und wer sie gesteuert hat, ist bislang unklar. Am Anfang haben Feldjäger den Vorfall untersucht, danach übernahm die Polizei. Besonders auffällig ist der Zeitpunkt. Erst vor wenigen Tagen wurde am Flughafen Leipzig-Halle eine Drohne mit Sprengstoff entdeckt. Dort ermittelt inzwischen die Bundesanwaltschaft.
2: 4 Bundesländer lockern befristet das Lkw-Fahrverbot an Sonn- und Feiertagen. Niedersachsen, Nordrhein-Westfalen, Rheinland-Pfalz und das Saarland. Der Grund: Durch die Trockenheit sind die Pegelstände der Flüsse zu niedrig. Viele Frachtschiffe können deshalb nur weniger laden und Gütertransporte sollen deshalb auf die Straßen verlegt werden. Damit sollen Lieferketten aufrechterhalten werden. Das waren die Nachrichten um 6:30.
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2: Hallo auf die Straßen, ich habe gerade keine Staumeldungen. Gute und vor allem sichere Fahrt.
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1: Gerade ist es noch schön angenehm, also nochmal Fenster aufreißen und schön durchlüften. Wird nämlich heute noch 28 bis 31 Grad, morgen dann sogar noch ein bisschen wärmer und sommerlich sonnig.
0: Es ist 7 Uhr. 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
2: Ich bin Angela Kress. Guten Morgen. Eltern versagen beim Schutz vor Social Media, sagen Kinder- und Jugendärzte. Der Sprecher des zuständigen Berufsverbands sagte der Neuen Osnabrücker Zeitung, dass sich Kinder der, Zitat, krassen Beeinflussung auf den Plattformen kaum noch entziehen könnten. Jugendliche könnten sich kaum noch eine freie Meinung bilden. Eltern würden zu selten Grenzen setzen und seien zu selten ein gutes Vorbild. Wer aus Italien nach Spanien reisen will, muss sich ab heute auf Kontrollen an Häfen und Flughäfen einstellen. Die sollen erstmal bis zum 7. September gelten. Der Streit zwischen Spanien und Italien erreicht damit eine neue Ebene. Italien hatte nämlich wegen der vielen Geflüchteten in der spanischen Exklave Ceuta Grenzkontrollen eingeführt. Spanien findet das unfair und hatte gefordert, die Kontrollen einzustellen. Das lehnt Italien ab. Mehr als jede zweite Frau in Deutschland kriegt trotz langjähriger Versicherung nur eine geringe gesetzliche Rente. Laut Statistischem Bundesamt bekamen sie im vergangenen Jahr rund 1.440 Euro oder weniger. Bei den männlichen Rentnern war es im Schnitt jeder fünfte. Aber eine niedrige Altersrente heißt nicht, dass automatisch wenig Geld da ist. Weitere Alterseinkommen zum Beispiel sind nicht berücksichtigt. In Augsburg haben die Menschen die meisten Feiertage bundesweit. Heute ist der eine Feiertag, den es nur in Augsburg gibt, das Hohe Friedensfest. Die Läden bleiben zu, Oliver Urbanke berichtet.
3: Das Friedensfest findet bereits zum 376. Mal statt. Höhepunkt des städtischen Feiertags soll ab 11 Uhr, wie üblich, die große Friedenstafel auf dem Rathausplatz werden. Bürgerinnen und Bürger bringen ihre eigenen Speisen und Getränke mit und essen dann gemeinsam an langen Tischreihen.
2: Hertha BSC ist mit einem Sieg in die neue Saison in der zweiten Fußball-Bundesliga gestartet. Die Hertha gewann das Eröffnungsspiel beim VfL Bochum mit 1:0. Ein Fanbanner im Berliner Gästeblock sorgte für Aufsehen, weil das Spruchband ein Fluchttor verdeckte, wurde das Spiel kurzzeitig unterbrochen.
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2: Hallo auf die Straßen. Eine Meldung habe ich von der B2 Donauwörth-Weißenburg. Zwischen dem Abzweig nach Rehau und dem Abzweig nach Rehlingen gab es einen Unfall. Beide Fahrtrichtungen sind da gerade gesperrt. Wer sich auskennt, wird gebeten, das Gebiet weiträumig zu umfahren. Allen unterwegs eine gute Fahrt.
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1: Es wird ein richtig schönes Sommerwochenende bei uns. 28 bis 31 Grad heute. Morgen dann noch ein Stück mehr. Bis zu 33 kriegen wir. Und jede Menge Sonne.
0: Es ist 7:30. 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
2: Ich bin Angela Kress. Guten Morgen. Eltern versagen beim Schutz vor Social Media, sagen Kinder- und Jugendärzte. Der Sprecher des zuständigen Berufsverbands sagte der Neuen Osnabrücker Zeitung, dass sich Kinder der, Zitat, krassen Beeinflussung auf den Plattformen kaum noch entziehen könnten. Jugendliche könnten sich kaum noch eine freie Meinung bilden. Eltern würden zu selten Grenzen setzen und seien zu selten ein gutes Vorbild. Wer aus Italien nach Spanien reisen will, muss sich ab heute auf Kontrollen an Häfen und Flughäfen einstellen. Die sollen erstmal bis zum 7. September gelten. Der Streit zwischen Spanien und Italien erreicht damit eine neue Ebene. Italien hatte nämlich wegen der vielen Geflüchteten in der spanischen Exklave Ceuta Grenzkontrollen eingeführt. Spanien findet das unfair und hatte gefordert, die Kontrollen einzustellen. Das lehnt Italien ab. Das waren die Nachrichten um 6:30.
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2: Hallo auf die Straßen. Eine Meldung habe ich von der B2 Donauwörth-Weißenburg. Zwischen dem Abzweig nach Rehau und dem Abzweig nach Rehlingen gab es einen Unfall. Beide Fahrtrichtungen sind da gerade gesperrt. Wer sich auskennt, wird gebeten, das Gebiet weiträumig zu umfahren. Allen unterwegs eine gute Fahrt. 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
2: Gerade ist es noch schön angenehm, also nochmal Fenster aufreißen und schön durchlüften. Wird nämlich heute noch 28 bis 31 Grad, morgen dann sogar noch ein bisschen wärmer und sommerlich sonnig.
0: Es ist 8 Uhr. 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

0: berichtet.
1: Erst am Donnerstag hatten Vertreter von Wirtschaftsverbänden mit Bundesverkehrsminister Bilger über Sofortmaßnahmen beraten, um die Lieferketten auf wichtigen Wasserstraßen wie Rhein, Donau und Elbe aufrechtzuerhalten. Durch die Lockerung des Fahrverbots sollen nun vorübergehend mehr Gütertransporte vom Wasserweg auf die Straßen verlegt werden können.
0: Die großen US-Technologiekonzerne haben einen zu großen Einfluss. Das haben 66% der Befragten in einer Umfrage für die Welt am Sonntag gesagt. 18% vertreten diese Meinung nicht. Die Mehrheit sagte zum Beispiel, dass Deutschland immer abhängiger von den USA werde. Die Diskussion über die Rentenreformpläne reißt nicht ab. Der Wirtschaftsweise Werding sagte in der Rheinischen Post, die abschlagsfreie Frührente muss gestrichen werden. Sie komme vor allem überdurchschnittlich gesunden Menschen mit hohen Renten zugute. Arbeitgeber, die diese weiter beschäftigen wollten, hätten gegen eine solche Rente keine Chance. Die Pläne sehen bisher auch vor, die Option zu streichen. Es gibt aber auch viel Kritik daran. Seit Anfang Juni läuft ja ein Pilotprojekt zum Einsatz von Tasern im Bayerischen Streifendienst. Seitdem hat die Polizei die Elektroschockgeräte 19 Mal genutzt. In 16 Fällen reicht es aber, einen Einsatz anzudrohen. Das Innenministerium will nach der Testphase auswerten, ob die Taser tatsächlich dazu führen, dass Schusswaffen weniger eingesetzt werden. Kaum soziale Kontakte, wenig Platz und kein Sonnenlicht. Nach 100 Tagen in Isolation haben 6 Teilnehmer einer Raumfahrtstudie die Simulationsanlage verlassen. Die Europäische Weltraumorganisation will die Auswirkungen von Langzeitmissionen, zum Beispiel zum Mond oder zum Mars, untersuchen. Die Daten werden jetzt ausgewertet und sollen in Zukunft helfen, Crews bestmöglich vorzubereiten und zu unterstützen.
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0: Hallo auf die Straßen. Eine Meldung habe ich von der A8. München Richtung Salzburg zwischen Neukirchen und Bad Reichenhall. 6 Kilometer Stau dauert 20 Minuten länger. Allen unterwegs eine gute und vor allem sichere Fahrt.
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3: Einen wunderschönen guten Morgen euch. Samstag und die Sonne scheint schon rein durchs Schlafzimmerfenster. Wir starten jetzt das Wochenende mit extra viel Sommersound. A-Log und Jasmine mit Summer's Back. Baby, won't you stay for me? Und die aktuelle von Leonie und Callum Scott haben wir auch für euch dabei. Stay. So, jetzt werden wir erstmal in Ruhe wach, ganz entspannt aus dem Bett krabbeln, kurzer Abstecher ins Bad und dann gleich mal die Sonnenbrille aufsetzen. Sonnenstrahlen kommen jetzt direkt aus dem Radio. 90er Sound, der nie alt wird. Die Red Hot Chili Peppers mit Californication. Happy Samstag! 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

0: ganz neu und natürlich gleich in der Playlist für deinen Sommer. Leonie und Callum Scott mit Stay. Ist auch ein gutes Motto heute fürs Goldboden-Volksfest. Tag 2. Offizielle Eröffnung heute. Das übernimmt unser Bundeslandwirtschaftsminister Alois Rainer. Ist für ihn quasi ein Heimspiel. Ja? Um 10 Uhr, da eröffnet er das Goldboden-Volksfest ganz offiziell. Für extra Stimmung könnt ihr euch jetzt unseren Goldboden Volksfest-Song auf unserer Homepage runterladen. Feiern ist heute auch angesagt bei allen Katzenliebhabern, der internationale Katzentag. Also ja, auch mal so ein extra Krauler für unsere Mieze. Ein absoluter Kinderbuch-Klassiker, der ist heute vor 66 Jahren erschienen.
1: Eine Insel mit zwei Bergen und im tiefen Weiten.
0: Ja, genau. Die ersten Abenteuergeschichten von Jim Knopf und Lukas, dem Lokomotivführer von Michael Ende. Jedes Kind und auch jeder Erwachsene kennt diese Geschichten. Entweder als Buch, als Hörspiel, als Film oder auch von der Augsburger Puppenkiste. Heute vor 79 Jahren, da setzt VW den ersten Schritt für seinen weltweiten Erfolg. Der erste VW-Käfer wird ins Ausland geliefert. 56 Stück gehen damals an unsere Nachbarn in Holland. Vor 57 Jahren, da wird eins der berühmtesten Fotos der Beatles aufgenommen. Das Foto auf dem Zebrastreifen vor den Abbey Road Studios. Damals übrigens ein Verlegenheitsbild. Die Verantwortlichen haben schlichtweg vergessen, dass sie fürs Album ja noch ein Foto brauchen. Also, ja, schnell raus auf die Straße, Foto schießen, fertig. Geburtstagskinder haben wir heute auch. Sängerin Vanessa Ambrosi, die wird 45. Kollege Shawn Mendes wird 28. Und unser liebster Tatortkommissar Jan-Josef Liefers wird 62. Unser Tageshit, der geht heute an U2. Die sind vor 38 Jahren auf Platz 1 der Charts. 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
3: Mit dem Musikmix deines Lebens durch den Samstag. Vor den Nachrichten um halb machen wir noch einen Abstecher zum Wetter. Ach, die Sonne verwöhnt uns heute. 31 Grad in der Spitze und kaum Wolken am Himmel. Auch morgen wunderbar sonnig und sogar noch ein bisschen wärmer.
4: Es ist 8:30. 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
5: Ich bin Angela Kress. Guten Morgen. Viele Flüsse haben viel zu wenig Wasser. Der Industrieverband BDI findet es gut, dass einige Bundesländer deshalb das Lkw-Fahrverbot an Sonn- und Feiertagen gelockert haben. Die Umweltorganisation BUND kritisierte die Maßnahme dagegen in der Rheinischen Post. Dirk Zeitler berichtet.
6: Erst am Donnerstag hatten Vertreter von Wirtschaftsverbänden mit Bundesverkehrsminister Bilger über Sofortmaßnahmen beraten, um die Lieferketten auf wichtigen Wasserstraßen wie Rhein, Donau und Elbe aufrechtzuerhalten. Durch die Lockerung des Fahrverbots sollen nun vorübergehend mehr Gütertransporte vom Wasserweg auf die Straßen verlegt werden können.
5: Die großen US-Technologiekonzerne haben einen zu großen Einfluss. Das haben 66% der Befragten in einer Umfrage für die Welt am Sonntag gesagt. 18% vertreten diese Meinung nicht. Die Mehrheit sagte zum Beispiel, dass Deutschland immer abhängiger von den USA werde. Das waren die Nachrichten um halb.
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5: Hallo auf die Straßen. Eine Meldung habe ich von der A8 München Richtung Salzburg zwischen Neukirchen und Bad Reichenhall. 6 Kilometer Stau dauert 20 Minuten länger. Allen unterwegs eine gute und vor allem sichere Fahrt.
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0: Den treffen wir im November bei uns in Niederbayern. Kamrad, der kommt zum Rivertone Festival, präsentiert von Maximal Radio. Und was uns das Wochenende so zu bieten hat, das präsentieren wir euch jetzt.
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0: Die Konzert-Highlights des Jahres gibt's dieses Wochenende in Landshut auf der Summer Stage im Messepark. Präsentiert von uns, Maximal Radio. Heute, da spielt Ben Zucker, morgen Howard Carpendale. Und am Dienstag, da gibt's nochmal ein Riesen-Highlight.
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0: 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Die Hallertau, die feiert auf dem Hallertauer Volksfest in Wolnzach. Da machen heute um 15 Uhr Festzelt, Biergarten und Vergnügungspark auf. Um 16 Uhr ist dann der Wiesenauszug und die offizielle Eröffnung. Das Hallertauer Volksfest geht bis Montag in einer Woche. Für den Sommerurlaub extra ins Flugzeug steigen? Na, das müssen wir gar nicht. 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Frankreich. 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
2: Oh, heute bleiben wir auch gerne noch mal ein bisschen länger liegen, oder? Vielleicht krabbeln die Kids gerade zu euch ins Bett. Oder ihr verbringt auch einfach mal ein bisschen Zeit mit dem Partner. Ja, und da darf's auch gern mal ein bisschen kitsch sein. Mit einem Song für alle, die sich einfach lieb haben. Leo Sayer, More Than I Can Say.

0: wieder zurück.
1: I love you more than I can say.
0: Um kurz vor neun.
1: Jetzt geben wir dann aber schon langsam ein bisschen Gas, oder?
0: Mit Paul Young, come back and stay. Gleich bei uns. Vorher gibt's ein News-Update und wir machen den Wettercheck.
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0: Heute Sonnenschein pur in Niederbayern. Bei 28 bis 31 Grad verirren sich nur ab und zu mal ein paar Wolken an den Himmel. Und das Traumwetter zieht sich bis in die neue Woche.
3: Es ist 9 Uhr. 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
4: Ich bin Angela Kress. Guten Morgen. Nordrhein-Westfalen, Rheinland-Pfalz, Niedersachsen und das Saarland haben das Sonn- und Feiertagsverbot für bestimmte Lkw-Transporte aufgehoben. Grund sind die niedrigen Pegel in Flüssen. Thomas Bremser über die Reaktionen.
5: Niedrige Flusspegel seien ein Symptom der Klimakrise. Mit mehr Lkw auf Autobahnen lasse sich das Problem nicht lösen. Das sagte BUND-Chef Band der Rheinischen Post. Die Wirtschaft ist dagegen erleichtert, denn durch die niedrigen Flusspegel können Schiffe teilweise nur mit einem Bruchteil der üblichen Ladung fahren. Durch das gelockerte Fahrverbot können in den nächsten Wochen mehr Güter auf den Straßen transportiert werden.
4: Der ChatGPT-Entwickler OpenAI will nach eigenmächtigen Hacking-Attacken durch künstliche Intelligenz seine neuen KI-Modelle härter kontrollieren. Zum Beispiel soll der Zugang zu Programmierwerkzeugen eingeschränkt werden. OpenAI hatte zuletzt Schlagzeilen gemacht, weil ein Modell es schaffte, aus einer eigentlich isolierten Testumgebung ins Internet zu gelangen und in ein Computersystem einzubrechen. Die Europäische Union hat Internetkonzerne wie Meta und TikTok aufgefordert, entschiedener gegen Falschinformationen vorzugehen. Digitalkommissarin Virkkunen äußerte sich mit Blick auf die Migrationskrise in der spanischen Exklave Ceuta. Auf Social Media hatten sich Falschinformationen verbreitet, die Grenze zwischen Marokko und Ceuta sei offen. Zehntausende Menschen hatten das geglaubt und sich auf den Weg gemacht. Tierschützer fordern von der Bundesregierung eine bundesweite Kastrationspflicht für Freigängerkatzen. Das sei der wirksamste Hebel, um das Leid

0: dieser Tiefe ist es stockdunkel und der Wasserdruck hoch. Der bisherige Rekord liegt bei 80 Metern.
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2: Hallo auf die Straßen. Auf der A7 Füssen-Reute-Ulm am Grenztunnel Füssen ist in beiden Richtungen Blockabfertigung. Es kann hier also etwas länger dauern. Auf der A8 München Richtung Salzburg zwischen Anger und Schwarzbach fließt der Verkehr auf 8 Kilometern zäh. Hier kommen etwa 15 Minuten obendrauf. Und auf der B2 Donauwörth-Weißenburg zwischen der Abzweigung nach Rehau und der Abzweigung nach Redingen hat es einen Unfall gegeben. Die Straße ist hier in beiden Fahrtrichtungen gesperrt. Allen unterwegs eine gute Fahrt.
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4: Kurz nach 9 ist es und langsam kriegen wir doch ein bisschen Hunger, oder? Ja, da treibt sogar die größten Morgenmuffel raus. Ja, so ist das, wenn der Magen knurrt. Da gibt's jetzt nur noch einen Ausweg. Ein richtig schönes Samstagsfrühstück mit der ganzen Familie. Und den Sound gibt's von uns. Party mit Corona.
3: This is the rhythm of the night.
4: The rhythm of the night. Und die neue von Nico Santos.
3: Why don't you stay?
4: Why don't you stay, heißt die. So, jetzt Tischdecken, frische Semmeln holen. Vielleicht heute sogar mit dem Radl. Mit Paul Young im Ohr. Da rollen wir doch ganz von selber zum Bäcker, oder? Come back and stay.

0: ganz neu und natürlich gleich im Musikmix deines Lebens. Nico Santos mit Why Don't You Stay. Den müssen wir jetzt erst noch ein paar Mal hören, bis wir so richtig textsicher sind. Und deswegen bedient sich unsere Karin auch lieber mal an einem bisschen älteren Song.
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2: Auf gut Niederbayerisch. Heute hören wir mal rein in The Rhythm of the Night for Corona. Gut, viel brauche ich da jetzt nicht übersetzen. Das ist der Rhythmus von der Nacht, das ist der Rhythmus von meinem Leben. Die Übersetzung hättest du jetzt wahrscheinlich selber auch hingekriegt. Aber das ist halt ein tanzbarer Sommerhit und mehrer muss man da dann auch nicht wissen. Im Grunde geht es darum, dass alles tagsüber ein bisschen zäh ist, also die Arbeit, der Stress, die Mannsbilder. Aber sobald die Nacht anbricht und der Beat einsetzt, lebt man plötzlich wieder. Und das ist doch das Schöne und das Wichtige bei der Muse. Dass die Sorgen für kurze Zeit im Hintergrund bleiben. Also, egal wie deppert der Tag war, die Nacht kannst du vielleicht wieder wettmachen. Auf geht's. Rausgeh, abfeiern, Schmerz daheim lassen und maximal Radio hören. 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
2: So klingt das Wochenende bei Maximal Radio. Bevor wir uns ein News-Update ziehen, erstmal der Wettercheck. Das ist ein Samstag nach unserem Geschmack. Sonne, kaum Wolken und um die 30 Grad. Auch der Sonntag wird sommerlich warm und sonnig.
3: Es ist 9:30. 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
4: Ich bin Angela Kress. Guten Morgen. Nordrhein-Westfalen, Rheinland-Pfalz, Niedersachsen und das Saarland haben das Sonn- und Feiertagsverbot für bestimmte Lkw-Transporte aufgehoben. Grund sind die niedrigen Pegel in Flüssen. Thomas Bremser über die Reaktionen.
5: Niedrige Flusspegel seien ein Symptom der Klimakrise. Mit mehr Lkw auf Autobahnen lasse sich das Problem nicht lösen. Das sagte BUND-Chef Band der Rheinischen Post. Die Wirtschaft ist dagegen erleichtert, denn durch die niedrigen Flusspegel können Schiffe teilweise nur mit einem Bruchteil der üblichen Ladung fahren. Durch das gelockerte Fahrverbot können in den nächsten Wochen mehr Güter auf den Straßen transportiert werden.
4: Der ChatGPT-Entwickler OpenAI will nach eigenmächtigen Hacking-Attacken durch künstliche Intelligenz seine neuen KI-Modelle härter kontrollieren. Zum Beispiel soll der Zugang zu Programmierwerkzeugen eingeschränkt werden. OpenAI hatte zuletzt Schlagzeilen gemacht, weil ein Modell es schaffte, aus einer eigentlich isolierten Testumgebung ins Internet zu gelangen und in ein Computersystem einzubrechen.
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6: Hallo auf die Straßen. Auf der A7 Füssen-Reute-Ulm. Am Grenztunnel Füssen ist in beiden Richtungen Blockabfertigung. Es kann hier also etwas länger dauern. Auf der A8 München Richtung Salzburg. Zwischen Anger und Schwarzbach fließt der Verkehr auf 8 Kilometern zäh. Hier kommen etwa 15 Minuten obendrauf. Und auf der B2 Donauwörth-Weißenburg. Zwischen der Abzweigung nach Rehau und der Abzweigung nach Redingen hat es einen Unfall gegeben. Die Straße ist hier in beiden Fahrtrichtungen gesperrt. Allen unterwegs eine gute Fahrt.
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0: Arbeitswoche im August ist vorbei und wir genießen den Samstag mit Kobe Calais und Bubbly. Heute ist auch ein super schöner Tag zum Shoppen gehen. Einfach ein bisschen durch die Läden stöbern, über den Wochenmarkt schlendern, zwischendurch auch einen großen Eisbecher essen. Ach, es ist herrlich. Aber Vorsicht vor die Dantler.
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2: Dantler. Er ist laut, ein bisschen verschmitzt und nicht auf die Goschen gefallen. Ein Dantler ist ein Händler, ein Krämer, ein bunter Vogel, der dir einen Schmäh verkauft. Das ist ein Verkäufer mit mehr Show als im Fernsehprogramm. Wenn's mit mehr heim gehst, als du eigentlich wolltest, dann war der Dantler gut. Und er hat immer zwei Preise. Heute billig und morgen voll, voll teuriger. Bei ihm brauchst du nicht suchen. Er sagt dir eh, was du brauchst. Ein Dantler redet mehrer als wie ein Politiker. Ach, aber er verkauft da wenigstens was.
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1: Der 8.8., der ist heute und das ist ein, ja, schon beliebtes Hochzeitsdatum. Klingt einfach gut. Da sind heute bestimmt auch ein paar von euch unterwegs. Ja, eins der Kinder, der Neffe, der Cousin, die Freunde, die Bekannten. Oder vielleicht heiratet ihr sogar selber heute. Dann ist der für euch alle. Ein Lied über die Liebe und über das Gründen einer Familie. Von Pur, wenn du da bist.

0: Aus 2 macht 3. Gerade noch sind sie Babys und jetzt schon so groß. Das ist pur. Mit Wenn du da bist. Aus dem Jahr 1998. Ist noch gar nicht so lang her. Eigentlich schon Wahnsinn. Dieser Song ist nur ein Jahr älter als unser nächster. TLC gibt's gleich mit Unpretty. Erst gibt's die Nachrichten mit allem, was wir gerade wissen sollten. Und wir schauen zum Wetter. Sommer, Sonne, Sonnenschein an einem fast wolkenfreien Himmel. 28 bis 31 Grad heute. Selbes Spiel auch morgen.
1: Es ist 10 Uhr. 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
2: Ich bin Angela Kress. Kinder und Jugendärzte sehen beim Schutz vor sozialen Medien ein Versagen der Eltern. Es sei längst erwiesen, dass Social Media vor allem junge Menschen krank und dumm mache, zitiert die Neue Osnabrücker Zeitung den Berufsverbandssprecher. Katrin Müller berichtet.
3: Kinder könnten sich der krassen Beeinflussung auf den Social-Media-Plattformen kaum noch entziehen und Jugendlichen sei es fast nicht mehr möglich, sich eine freie Meinung zu bilden, so Mediziner Jakob Maske. Oft würden die Eltern selbst am Handy kleben und ihren Kindern keine Grenzen setzen, sagt er. Weil der bisherige Schutz nach Meinung des Verbands nicht ausreicht, ist er inzwischen auch für ein Social-Media-Verbot für unter 14-Jährige.
2: Spanien dreht den Spieß um. Das Land reagiert mit eigenen Grenzkontrollen auf Italiens Weigerung, die wegen der Ceuta-Migrationskrise eingeführten Kontrollen aufzuheben. Ab heute will Spanien Reisende aus Italien stichprobenartig an Häfen und Flughäfen kontrollieren. Hintergrund ist der kürzliche Massenansturm auf Spaniens Exklave Ceuta. Mehr als jeder fünfte Rentner und jede zweite Rentnerin mit besonders langer Versicherungszeit ist mit der gesetzlichen Rente zuletzt nicht über die Armutsgefährdungsgrenze hinausgekommen. Die lag im vergangenen Jahr bei rund 1.450 Euro. Andere Alterseinkommen und zum Beispiel der Wohlstand in einem Haushalt insgesamt sind in der Statistik allerdings nicht eingerechnet. Bundesfinanzminister Klingbeil will offenbar die Steuerfreibeträge für bestimmte Vereine deutlich senken.

0: höheren Jahren werden die Trauben reifer, das führt am Ende zu einer besseren Weinqualität. Für die letzten Wochen vor der Lese wäre aber unter anderem etwas Regen gut.
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2: Auf der A8 München Richtung Salzburg zwischen Neukirchen und Schwarzbach staut es sich auf 10 Kilometern. Es dauert hier etwa 20 Minuten länger. Und auf der A9 München Richtung Nürnberg zwischen Neuburg an der Donau und Ingolstadt Ost sind es 5 Kilometer Stau. Hier kommen etwa 10 Minuten obendrauf. Allen unterwegs eine gute Fahrt.
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4: Hi zusammen. Na, wer liegt denn schon am Wasser? Heute ist ja wirklich der perfekte Freibad- und Weihertag. Ein kleines Spaßgetränk, ein paar Snacks einpacken, Badesachen ins Auto und ab.
3: What I'm
4: Also wenn der Song nicht nach Baden schreit, Kate Janai mit Summer Dreamin'. Und Michael Patrick Kelly haben wir auch für euch. Mit Traces. Ach, schön, einfach ein bisschen ausruhen, die Batterien wieder aufladen oder, wie wir sagen, an Herrgurt einfach einen guten Moser lassen. Macht euch einen schönen Samstag. Wir machen jetzt weiter mit TLC. I'm Pretty.

0: mit Michael Patrick Kelly durch den Vormittag und viele von uns sind jetzt gerade im Urlaub. Andere müssen noch ein bisschen weiterarbeiten, aber heute ist auf jeden Fall Samstag, da haben die meisten von uns frei. Und dann ist das Wetter auch noch so wahnsinnig toll, es ist ein Traum. Was da fehlt, sind unsere Muntermacher. Die haben vergangene Woche ganz viele Koffer gepackt und die verdienen sich die Auszeit heute. Täglich 10 Sachen. Ihr merkt sie euch und müsst sie dann ganz einfach wiedergeben. Ja, schauen wir mal, wie einfach das war. Am Montag, da war die Petra aus Landshut dran.
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2: Okay, also es war auf alle Fälle ein Nasenhaarrasierer. Es waren Spielkarten. Es war ein Bartöl. Das konnte ich mir merken, weil ich keinen habe. Ein Mückenspray, Adiletten, ich glaube ein Gürtel, eine Gummiente, das Klopapier war es, ein Teppich und das letzte, das glaube ich war...
1: Jetzt ist die Zeit um.
2: Oh.
1: Aber also es war jetzt eh unglaublich. Also wie machst du das?
2: Ich mache halt gern so Gedankenspiele und Memories und sowas. Ja, und ich habe mal Schulung über so Memo-Techniken. Die hilft auch total.
0: Ja, die hat wirklich geholfen. 90 Euro für Getränke der Brauerei Pöllinger sind das für Petra. Und am Dienstag, da ging es dann um Gutscheine für McDonald's.
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3: Also Tischventilator, ein Feuerzeug, Flipflops, kurze Lederhosen, Sonnenbrille, vakuumierte Weißwurst. Ah, oh, was war's noch dabei?
4: Hm?
3: Ein iPhone-Ladekabel.
4: Okay.
3: Das war's auch. Mehr weiß ich jetzt nicht mehr.
0: Jetzt ist Schluss.
4: Nicht schlecht, Kevin. Du bist ziemlich fast zusammengekommen.
3: Hätte ich noch gesagt, gute Laune, aber...
4: Die ist definitiv Pflicht für einen Urlaub.
0: Ja, auf jeden Fall. Also für Kevin waren's 7 Sachen auch richtig gut dabei. Wirklich Respekt. Muss man jetzt wirklich mal sagen, krasse Leistung von den beiden. Petra 9, Kevin 7. 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Dann bewerbt euch jetzt schnell auf maximalradio.de.
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0: kurz vor halb. Zeit für News Update. Gleich als erstes nach dem Blick aufs Wetter. Ein Samstag wie aus dem Lehrbuch. 28 bis 31 Grad, ein tiefblauer Himmel und Sonne ohne Ende. Auch morgen wird's super sonnig und warm.
1: Es ist 10:30. 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
2: Ich bin Angela Kress. Kinder und Jugendärzte sehen beim Schutz vor sozialen Medien ein Versagen der Eltern. Es sei längst erwiesen, dass Social Media vor allem junge Menschen krank und dumm mache, zitiert die Neue Osnabrücker Zeitung den Berufsverbandssprecher. Katrin Müller berichtet.
3: Kinder könnten sich der krassen Beeinflussung auf den Social-Media-Plattformen kaum noch entziehen und Jugendlichen sei es fast nicht mehr möglich, sich eine freie Meinung zu bilden, so Mediziner Jakob Maske. Oft würden die Eltern selbst am Handy kleben und ihren Kindern keine Grenzen setzen, sagt er. Weil der bisherige Schutz nach Meinung des Verbands nicht ausreicht, ist er inzwischen auch für ein Social-Media-Verbot für unter 14-Jährige.
2: Spanien dreht den Spieß um. Das Land reagiert mit eigenen Grenzkontrollen auf Italiens Weigerung, die wegen der Ceuta-Migrationskrise eingeführten Kontrollen aufzuheben. Ab heute will Spanien Reisende aus Italien stichprobenartig an Häfen und Flughäfen kontrollieren. Hintergrund ist der kürzliche Massenansturm auf Spaniens Exklave Ceuta.
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4: Auf der A8 München Richtung Salzburg zwischen Neukirchen und Schwarzbach staut es sich auf 10 Kilometern. Es dauert hier etwa 20 Minuten länger. Und auf der A9 München Richtung Nürnberg zwischen Neuburg an der Donau und Ingolstadt Ost sind es 5 Kilometer Stau. Hier kommen etwa 10 Minuten obendrauf. Allen unterwegs eine gute Fahrt.
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0: Teddy Swims, der ist Mr. Know-It-All. Ja, der kennt sich halt einfach aus. Wenn er nur ein bisschen jünger wäre, dann könnte er hier bei uns auch mitmachen.
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1: Was aus so einer unbändigen Wut alles entstehen kann, das zeigt der Frontmann von den Killers. Der liefert gleich mal den ersten Song für seine Band. Warum Brandon Flowers jetzt so sauer ist? Na, er hat damals seine Freundin beim Fremdgehen erwischt. Und statt dass er dem Kerl mal an die Gurgel geht, setzt er sich einfach ins Studio. Ja, vorbildlich. Und raus kommt ein richtiger Power-Song. Das ist der Durchbruch für The Killers. Mr. Brightside.

0: The Killers mit Mr. Brightside. Es ist jedes Mal wieder ein absoluter Banger, dieser Song. Ja, da gibt's auch in den 80ern so ein paar Kandidaten, die machen einfach immer Bock. Zum Beispiel von Human League. Sehr chillig. Don't you want me? Hören wir gleich in voller Länge. Jetzt gibt's noch das Wichtigste aus Bayern, Deutschland und der Welt. Und wir checken das Wetter. Ja, traumhaft ist es. Bis zu 31 Grad und Sonnenschein von früh bis spät. Morgen ähnlich. Die Temperaturen steigen sogar noch mal ein bisschen.
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2: Ich bin Angela Kress. Restaurants geben den seit Januar geltenden reduzierten Mehrwertsteuersatz für Speisen wohl kaum an Kunden weiter. Das berichtet die ARD und beruft sich unter anderem auf DEHOGA-Zahlen. Laut dem Branchenverband konnten aber fast 3/4 der Gastronomiebetriebe ihre Preise immerhin stabil halten, trotz gestiegenem Mindestlohn und teils hohen Einkaufspreisen. Die nächste Generation Personalausweise soll digitaler und sicherer werden. Die Rheinische Post berichtet, dass in Zukunft die Adresse möglicherweise nicht mehr auf dem Dokument stehen soll, stattdessen könnte sie digital gespeichert werden. Eine Petition hatte Sicherheitsbedenken geäußert, wenn zum Beispiel Hausschlüssel und Perso mit Adresse darauf gleichzeitig gestohlen werden. Es wird weiter über die Rentenreformpläne diskutiert. Unionsfraktionschef Frei sagt, dass man bei der Abschaffung der abschlagsfreien Frührente über eine Übergangsregelung reden werde. Den Funke-Medien sagte er außerdem, dass es Härtefallregelungen geben werde. Beides sei im Vorschlag der Expertenkommission bereits vorgesehen. Vor allem die geplante Abschaffung der sogenannten Rente mit 63 sorgt aktuell für Kritik. 4 Bundesländer haben das Sonn- und Feiertagsfahrverbot für bestimmte Lkw-Transporte aufgehoben. Grund sind die niedrigen Pegel in Flüssen. Thomas Bremser über die Reaktionen.
3: Niedrige Flusspegel seien ein Symptom der Klimakrise. Mit mehr Lkw auf Autobahnen lasse sich das Problem nicht lösen. Das sagte BUND-Chef Band der Rheinischen Post. Die Wirtschaft ist dagegen erleichtert, denn durch die niedrigen Flusspegel können Schiffe teilweise nur mit einem Bruchteil der üblichen Ladung fahren. Durch das gelockerte Fahrverbot können in den nächsten Wochen mehr Güter auf den Straßen transportiert werden.
2: Kaum soziale Kontakte, wenig Platz und kein Sonnenlicht. Nach 100 Tagen in Isolation haben 6 Teilnehmer einer Raumfahrtstudie die Simulationsanlage verlassen. Die Europäische Weltraumorganisation will die Auswirkungen von Langzeitmissionen, zum Beispiel zum Mond oder zum Mars, untersuchen. Die Daten werden jetzt ausgewertet und sollen in Zukunft helfen, Crews bestmöglich vorzubereiten und zu unterstützen.
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4: Hallo auf die Straßen. Es ist einiges los gerade. Wir fangen an auf der A3 Nürnberg Richtung Passau. Zwischen Metten und Hengersberg staut es sich auf 6 Kilometern. Es dauert hier etwa eine Viertelstunde länger. Auf der A7 Füssenreute Richtung Ulm, zwischen Memmingen Süd und Dettingen an der Iller staut es sich auch auf 6 Kilometern. Auch hier gibt's etwa eine Viertelstunde plus. Auf der A7 Ulm Richtung Füssenreute, zwischen Nersingen und Illertissen, 8 Kilometer Stau. Es dauert hier etwa

0: 15 Kilometer zäh fließender Verkehr. Es dauert auch hier etwa eine halbe Stunde länger. Allen unterwegs eine gute Fahrt.
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2: Kurz nach 11, jetzt aber wirklich. Alle Schotten dicht, Fenster zu, Rollos runter. Es ist zwar nicht ganz so warm wie Anfang der Woche, aber wir kratzen ja heute schon wieder an den 30 Grad. Na, zum Glück müssen wir heute gar nichts. Heute ist nur genießen. Und das geht wunderbar mit diesem 90er-Trio aus dem Himmel. Bryan Adams, Sting und Rod Stewart. Ah, so schön. All for love. Und wenn es ein bisschen mehr Power sein darf, dann auch gern mit den K-Pop Demon Hunters. Golden, ja. Und jetzt fehlt uns nur noch ein 80er zu unserem Glück. So eine richtige Ohrwurmnummer. Was Chilliges, aber langweilig darf es eben auch nicht sein. Human League. Die haben den perfekten Song für uns. Don't you want me?
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0: Das war der Sommerhit letztes Jahr, die K-Pop Demon Hunters mit Golden am Samstagvormittag. Im Café, im Biergarten oder auch in der Bar, da geben wir gern mal ein paar Euro Trinkgeld. Na, ist ganz normal. Für guten Service geben wir auch gern ein bisschen mehr aus. Aber im Supermarkt oder wenn wir Klamotten shoppen? Nee, oder? Der Handelsverband für Textil, Schuhe und Lederwaren hat jetzt vorgeschlagen, eine Trinkgeldabfrage bei der Kartenzahlung einzuführen. So wie das in der Gastro auch schon oft ist. Aber Trinkgeld im Einzelhandel, braucht's das? Die Christina hat sich bei uns gemeldet.
1: Meistens stehen sie ja eh nur noch an der Kasse in den Einzelhandels. Also wird man nicht mehr so recht bedient. Oft kommst du in ein Geschäft, da ist überhaupt keine Kraft nicht da, die am Bereit oder irgendwas, nur noch hinter der Kasse. Und ich finde, naja, das ist dann, ob das so viel Trinkgeld wert ist, weil wenn du jetzt in der Wirtschaft gehst und bringst das Essen, die Getränke.
0: Die Marina sieht es tatsächlich ähnlich.
2: Logischerweise tut der Kassierer zwar schon auch einräumen und das alles, aber in dem Moment, wo ich mit dem Kontakt habe, tut er der nicht viel. Er zieht das drüber und fertig. Deswegen glaube ich, ist das im Einzelhandel schwierig einfach mit Trinkgeld.
0: Und Franz, was meinst du, Trinkgeld im Einzelhandel?
3: Ja, selbstverständlich. Die Dienstleistung muss bezahlt werden. Ne?
0: Trinkgeld im Einzelhandel, das ist die große Frage. Gute Idee? Oder ein bisschen übertrieben. Schickt uns doch gerne mal eure Meinung durch per WhatsApp an die 0800 14 15 800.
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0: Shepherd in der Playlist für deinen Sommer mit Let Me Down Easy. Kommenden Donnerstag, wir alle, Kino. Ja, das ist eine Pflichtveranstaltung. Es kommt ein neuer Eberhofer ins Kino und zwar Steckerlfisch-Fiasko. Susi, Eberhofer und Bückenberger, die kommen aber nicht nur auf die Leinwand, nein, sondern auch zu uns ins Studio. Ja, und jetzt seid ihr dran. Was wolltet ihr denn schon immer von denen wissen? Welche Fragen sollen wir den Hauptdarstellern stellen? Schickt uns einfach eine WhatsApp an die 0800 14 15 800. Den kennen viele von uns auch aus dem Fernsehen. DJ, das ist Steve Harrington aus Stranger Things mit seiner Single End of Beginning. Gleich.
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3: Mit dem Musikmix deines Lebens durch den Samstag. Vor den Nachrichten um halb machen wir noch einen Abstecher zum Wetter. Ach, die Sonne verwöhnt uns heute. 31 Grad in der Spitze und kaum Wolken am Himmel. Auch morgen wunderbar sonnig und sogar noch ein bisschen wärmer.
4: Es ist 11:30. 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
5: Ich bin Angela Kress. Restaurants geben den seit Januar geltenden reduzierten Mehrwertsteuersatz für Speisen wohl kaum an Kunden weiter. Das berichtet die ARD und beruft sich unter anderem auf DEHOGA-Zahlen. Laut dem Branchenverband konnten aber fast 3/4 der Gastronomiebetriebe ihre Preise immerhin stabil halten, trotz gestiegenem Mindestlohn und teils hohen Einkaufspreisen. Die nächste Generation Personalausweise soll digitaler und sicherer werden. Die Rheinische Post berichtet, dass in Zukunft die Adresse möglicherweise nicht mehr auf dem Dokument stehen soll, stattdessen könnte sie digital gespeichert werden. Eine Petition hatte Sicherheitsbedenken geäußert, wenn zum Beispiel Hausschlüssel und Perso mit Adresse darauf gleichzeitig gestohlen werden.
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6: Hallo auf die Straßen. Es ist einiges los gerade. Wir fangen an auf der A3 Nürnberg Richtung Passau. Zwischen Metten und Hengersberg staut es sich auf 6 Kilometern. Es dauert hier etwa eine Viertelstunde länger. Auf der A7 Füssenreute Richtung Ulm, zwischen Memmingen Süd und Dettingen an der Iller staut es sich auch auf 6 Kilometern. Auch hier gibt's etwa eine Viertelstunde plus. Auf der A7 Ulm Richtung Füssenreute, zwischen Nersingen und Illertissen, 8 Kilometer Stau, es dauert hier etwa 20 Minuten länger. Auf der A8 München Richtung Salzburg, zwischen Neukirchen und Schwarzbach fließt der Verkehr auf 12 Kilometern zäh, es dauert hier etwa eine Viertelstunde länger. Auf der A8 Salzburg Richtung München, zwischen Weyern und dem Kreuz München Süd, 14 Kilometer Stau und etwa eine halbe Stunde, die es länger dauert. Und zuletzt auf der A9 München Richtung Nürnberg, zwischen Neuburg an der Donau und Denkendorf, 15 Kilometer zäh fließender Verkehr. Es dauert auch hier etwa eine halbe Stunde länger. Allen unterwegs eine gute Fahrt.
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0: Sergio Mendes und die Black Eyed Peas mit Mascanada für unseren Samstagvormittag. Ja, wer von euch waren heute schon Vögelschoppen auf dem Volksfest? Oder vielleicht geht's auch gleich ganz entspannt Mittagessen im Biergarten mit so einer schönen, kühlen Mass anstoßen und dann später ganz entspannt mit dem Radl wieder heim. Aber ab wie viel Bier ist das keine gute Idee mehr?
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0: Das hat sich der Andi aus Hohentann gefragt. Er hat uns eine WhatsApp geschrieben. Hallo liebes Maximal Radio Team. So mit dem Radl heimfahren ist ja Standard bei uns auf dem Land. Aber ab wann ist damit theoretisch Schluss? Na, das ist eine gute Frage, Andi. Am besten fragen wir jemanden, der sich auskennt. Leonie Hagen.
2: Hey, willst du mir hier irgendwas unterstellen?
0: Nein, gar keinen Fall.
2: Ja, besser ist es. Naja, zurück zur Sache. Bei 1,6 Promille wird's richtig ernst. Dann droht eine Geldstrafe, 2 Punkte in Flensburg und sogar der Führerschein kann weg sein. Außerdem müssen wir zur MPU, also zur Idiotentestuntersuchung. Ärger kann's aber auch schon bei 0,3 Promille geben, nämlich wenn wir einen Unfall bauen oder auffällig fahren.
0: Aha. Also, auch beim Fahrradfahren lieber nicht übertreiben. Danke dir, Leonie.
2: Kein Problem.
0: Ihr habt auch noch eine Frage? Dann schreibt sie uns einfach per WhatsApp an die 0800 14 15 800.
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1: Lenny ist dran mit einer richtig fetzigen Nummer. Gitarren schließen wir jetzt an den Verstärker an, den Lautstärkeregler bis zum Anschlag, das Hemd auch so ein bisschen aufknöpfen und dann einen Schritt nach vorn ans Mikro. Wir drehen richtig auf mit Lenny Kravitz. Are you gonna go my way?

0: Wirklich unwiderstehlicher 90er hier um kurz vor 12. Lenny Kravitz, Are You Gonna Go My Way? Und für uns geht's jetzt dann gleich in den Mittag und zwar mit Pink. Go! Blow me one last kiss. Vorher gibt's ein News-Update und wir machen den Wettercheck. Heute Sonnenschein pur in Niederbayern. Bei 28 bis 31 Grad verirren sich nur ab und zu mal ein paar Wolken an den Himmel. Und das Traumwetter zieht sich bis in die neue Woche.
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2: Ich bin Angela Kress. Am Westufer des Gardasees hat ein Waldbrand für Aufsehen gesorgt. Wie die Bild-Zeitung berichtet, mussten in der Nacht Ferienhäuser und Hotels evakuiert werden, bisher demnach über 200 Menschen. Italien wird gerade von einer Hitzewelle getroffen, Landschaften sind trocken und Pegelstände niedrig. Der Migrationsstreit zwischen Spanien und Italien spitzt sich zu. Menschen, die aus Italien nach Spanien einreisen, müssen ab heute mit Kontrollen an der Grenze rechnen. Italien hatte zuvor Grenzkontrollen eingeführt, wegen der Migrationskrise von Ceuta. Claudia Wächter berichtet aus Rom.
3: Gebt die Grenzkontrollen auf, hatte Spanien zuvor gefordert. Doch die rechte Regierungschefin hier, die hart gegen illegale Einwanderung vorgeht, die bleibt dabei, spricht von einem Sicherheitsrisiko, fürchtet, dass Terroristen über Ceuta hier nach Italien kommen könnten. Die allermeisten Migranten haben die Exklave allerdings längst verlassen. Die Migrantenfrage spaltet aber nun wieder einmal die EU.
2: Als weitere Rentenreform fordert der Wirtschaftsweise Werding, die Witwenrente abzuschaffen mit Übergangsfristen und Bestandsschutz. Sie sei nicht mehr zeitgemäß, Frauen könnten sich heute selbst versorgen, sagte er der Rheinischen Post. Die Witwenrente koste die deutsche Rentenkasse fast 50 Milliarden Euro im Jahr. In den aktuellen Vorschlägen der Rentenkommission kommt die Witwenrente nicht vor. Nach der Landtagswahl im Herbst in Sachsen-Anhalt würde die CDU-Führung in Berlin ihren Landesverband nicht frei über eine Koalition mit der AfD entscheiden lassen. Normalerweise halte man sich aus der Regierungsbildung in den Ländern heraus. Bei dieser grundsätzlichen Frage sei aber die ganze Partei betroffen, sagte Unionsfraktionschef Frei den Funke-Zeitungen. Erster Spieltag in der neuen Saison der zweiten Fußball-Bundesliga. Heute Abend um 20.30 Uhr empfängt Aufstiegsfavorit Wolfsburg Kaiserslautern. Die letzte Saison endete katastrophal für Wolfsburg, nämlich mit dem Abstieg. Jetzt will der Werksklub schnellstmöglich zurück ins Oberhaus. Schon ab 13 Uhr gibt's die Partien Heidenheim-Osnabrück, Darmstadt gegen Kiel, Karlsruhe-Bielefeld und Magdeburg gegen Braunschweig.
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4: Hallo auf die Straßen, es ist einiges los. Auf der A3 Nürnberg Richtung Passau zwischen Metten und Hengersberg staut es sich auf 7 Kilometern. Es dauert hier etwa 20 Minuten länger. Auf der A7 Füssenreute Richtung Ulm staut es sich zwischen Memmingen Süd und Illertissen auf insgesamt mehr als 10 Kilometern. Es dauert hier insgesamt mehr als eine halbe Stunde länger. In der Gegenrichtung außerdem zwischen Nersingen und Altenstadt an der Iller auch mehr als 10 Kilometer Stau und auch mehr als eine halbe Stunde plus. Auf der A8 Salzburg Richtung München zwischen Bayern und dem Kreuz München Süd 14 Kilometer Stau. Auch hier gibt es etwa eine halbe Stunde obendrauf. Auf der A9 Nürnberg Richtung München zwischen Manching und Langenbruck 6 Kilometer Stau, es dauert auch hier etwa eine halbe Stunde länger. Und auf der A9 München Richtung Nürnberg zwischen Neuburg an der Donau und Denkendorf fließt der Verkehr auf 14 Kilometern zäh, es dauert hier etwa 25 Minuten länger. Allen unterwegs eine gute Fahrt.
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0: 12 Uhr durch. Das Golboden-Volksfest in Straubing ist jetzt offiziell eröffnet. Der Hagen, die Zelte, die Fahrgeschäfte, die Buden, alles bummvoll und

Dann switchen wir doch einfach in die Badesachen, oder? Mit Cher im Ohr, Love and Understanding. Ja, wo auch immer ihr gerade seid, macht euch einen wunderschönen Samstag, lasst euch nicht ärgern und happy Wochenende. Pussy von mir und Pink. Blow me one last kiss.

0: 90er Klassiker von Cher, Love and Understanding hier bei Maximal Radio. Jetzt gehen wir noch ein Stückchen weiter zurück in der Zeit. 80er Sound für uns.
1: Dieses Jahr wird dieser Hit 40 Jahre. Immer noch Kult. Peter Gabriel mit Sledgehammer.

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0: So klingt das Wochenende bei Maximal Radio. Bevor wir uns ein News-Update ziehen, erstmal der Wettercheck. Das ist ein Samstag nach unserem Geschmack. Sonne, kaum Wolken und um die 30 Grad. Auch der Sonntag wird sommerlich warm und sonnig.
1: Es ist 12:30. 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
2: Ich bin Angela Kress. Am Westufer des Gardasees hat ein Waldbrand für Aufsehen gesorgt. Wie die Bild-Zeitung berichtet, mussten in der Nacht Ferienhäuser und Hotels evakuiert werden, bisher demnach über 200 Menschen. Italien wird gerade von einer Hitzewelle getroffen, Landschaften sind trocken und Pegelstände niedrig. Der Migrationsstreit zwischen Spanien und Italien spitzt sich zu. Menschen, die aus Italien nach Spanien einreisen, müssen ab heute mit Kontrollen an der Grenze rechnen. Italien hatte zuvor Grenzkontrollen eingeführt, wegen der Migrationskrise von Ceuta. Claudia Wächter berichtet aus Rom.
3: Gebt die Grenzkontrollen auf, hatte Spanien zuvor gefordert. Doch die rechte Regierungschefin hier, die hart gegen illegale Einwanderung vorgeht, die bleibt dabei, spricht von einem Sicherheitsrisiko, fürchtet, dass Terroristen über Ceuta hier nach Italien kommen könnten. Die allermeisten Migranten haben die Exklave allerdings längst verlassen. Die Migrantenfrage spaltet aber nun wieder einmal die EU.
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4: Hallo auf die Straßen. Es ist einiges los. Auf der A3 Nürnberg Richtung Passau zwischen Metten und Hengersberg staut es sich auf 7 Kilometern. Es dauert hier etwa 20 Minuten länger. Auf der A7 Füssenreute Richtung Ulm staut es sich zwischen Memmingen Süd und Illertissen auf insgesamt mehr als 10 Kilometern. Es dauert hier insgesamt mehr als eine halbe Stunde länger. In der Gegenrichtung außerdem zwischen Nersingen und Altenstadt an der Iller auch mehr als 10 Kilometer Stau und auch mehr als eine halbe Stunde plus. Auf der A8 Salzburg Richtung München zwischen Bayern und dem Kreuz München Süd 14 Kilometer Stau. Auch hier gibt's etwa eine halbe Stunde obendrauf. Auf der A9 Nürnberg Richtung München zwischen Manching und Langenbruck 6 Kilometer Stau. Es dauert auch hier etwa eine halbe Stunde länger. Und auf der A9 München Richtung Nürnberg zwischen Neuburg an der Donau und Denkendorf fließt der Verkehr auf 14 Kilometern zäh. Es dauert hier etwa 25 Minuten länger. Allen unterwegs eine gute Fahrt.
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0: Der Sommerhit 2026. Shakira und Burna Boy mit Die Die beim Maximalradio. Oder wenn's nach unseren Apothekern geht, ei. Nach der Krankenkassenreform läuft jetzt die große Rabattschlacht. Online-Apotheken werben, die wollen unsere Zuzahlungen übernehmen. Und das alles machen unsere Apotheken vor Ort nicht. Tobias Schmidt, das ist unser Bezirksvorsitzender beim Bayerischen Apothekerverband. Was ist jetzt da genau das Problem?
1: Etwas, was auf Rezept ist, egal ob ich es privat kaufe oder auf Kasse, dann darf ich gar keinen Vorteil daraus ziehen. Das ist grundsätzlich verboten, in keiner Form, egal ob direkt oder indirekt. Da bieten Versandhändler manchmal illegale Dinge an. Dagegen wird auch vorgegangen. Auch die Regierung sagt ganz klar, dass es illegal ist. Ja, aber die Handhabe der Regierung ist im Moment eher lau. Ich glaube, die haben andere Probleme.
0: Die traditionellen Apotheker, die wehren sich jetzt, bieten zum Beispiel Rabatte an auf alles, was nicht rezeptpflichtig ist, und die bekommen mittlerweile sogar Rückendeckung von der Pharmaindustrie. Die sagt, kauft eure Mittel lieber in der echten Apotheke.
1: Sehr richtig, viele von den Herstellern haben auch festgestellt, dass tatsächlich ja ein sehr großer Teil ihres Geschäfts über die Apotheke vor Ort läuft. Und wenn sie die vernachlässigen, was sie jetzt eine Zeit lang getan haben, ja, dann kommt das zurück. Und darum stürzen sich die Hersteller wieder verstärkt auf die Apotheken vor Ort.
0: Ab kommendem Jahr werden Medikamente auf Rezept auch wieder teurer. Liegt an der Krankenkassenreform. Also ab Januar steigen die gesetzlichen Zuzahlungen.
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1: Wer Boyband sagt, ja, der muss auch Take That sagen. 5 Jungs, die aussehen wie aus einem Magazin zusammengestellt, stimmen wie Engel. Und wir Mädels, ja, wir sind reihenweise umgefallen bei ihrem Anblick. Und wenn sie dann auch noch diese emotionale, verletzliche Schiene fahren, mein Gott, das sind Take That mit Babe.

0: Man muss den Männern auch einfach lassen, die haben sich wirklich gut gehalten. Also auch heute noch absolute Schneckerl. Take that mit Babe. Gleich wird's 1 Uhr und dann gibt's MPK. Michael Patrick Kelly mit The One. Erst gibt's die Nachrichten mit allem, was wir gerade wissen sollten. Und wir schauen zum Wetter. Sommer, Sonne, Sonnenschein an einem fast wolkenfreien Himmel. 28 bis 31 Grad heute. Selbes Spiel auch morgen.
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2: Ich bin Angela Kress. Am Westufer des Gardasees, wo derzeit auch viele Deutsche Urlaub machen, wüten Feuer. Mehr als 200 Menschen mussten jetzt evakuiert werden, darunter auch viele Urlauber. Die Feuerwehr sagt, dass sich der Brand in den Bergen in der Nacht schnell ausgebreitet hat. Er ist demnach auch noch nicht unter Kontrolle. Die Feuerwehr ist mit Löschflugzeugen und Hubschraubern unterwegs. Die Industrie begrüßt, dass 4 Bundesländer das Sonntagsfahrverbot für Lkw gelockert haben. Das könne die Lieferketten stabilisieren, hieß es vom Industrieverband BDI in der Rheinischen Post. Hintergrund ist das aktuelle Niedrigwasser auf wichtigen Flüssen. Thomas Bremser berichtet.
3: Das Niedrigwasser macht der Wirtschaft zu schaffen und könnte auch Güter für die Kunden verteuern, wie Benzin, Getreide oder Baustoffe. Darum sollen jetzt mehr Transporte auf Straße und Schiene verlegt werden. Gut möglich, dass weitere Regionen nachziehen. Denn noch ist unklar, ob die Laster andere Bundesländer umfahren müssen oder schnell eine Sondergenehmigung bekommen.
2: Führende SPD-Politiker fordern angesichts der weiter hohen Benzinkosten eine Spritpreisbremse. Generalsekretär Klüssendorf sprach von einer echten Belastung für unser Land und forderte Wirtschaftsministerin Reiche auf, schnell einen Gesetzentwurf für Preisobergrenzen vorzulegen. Sprit war zu Wochenbeginn zwar etwas billiger geworden, aus Sicht des ADAC sind die Preise aber seit mehreren Wochen zu hoch. Seit einem Monat gibt es in Bayern die staatliche Kinderschutzhotline. Kinder und Jugendliche in Not und besorgte Menschen in ihrem Umfeld können dort anrufen, zum Beispiel bei Mobbing oder Missbrauch. Die zuständige Behörde sagt, der Andrang ist stark. 44 Menschen seien im Juli beraten worden. Den Angaben nach ist das Angebot in dieser Form bundesweit das einzige. Florian Wellbrock hat zum Abschluss der Freiwasserwettbewerbe bei den Schwimm-Europameisterschaften in Paris seine 3. Goldmedaille gewonnen. Gemeinsam mit Julia Ackermann, Isabel Gose und Oliver Klemet bezwang er in der Mixed-Staffel über 4x1,5 Kilometer Italien und Ungarn. Es ist das 4. Gold und die 5. Medaille für das deutsche Freiwasserteam.
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4: Hallo auf die Straßen. Auf der A3 Nürnberg Richtung Passau zwischen Metten und Hengersberg staut es sich auf 5 Kilometern. Es dauert hier etwa eine Viertelstunde länger. Auf der A7 Füssenreute Richtung Ulm zwischen Dettingen an der Iller und Illertissen staut es sich auf 9 Kilometern. Hier ist es etwa eine halbe Stunde mehr. Direkt dahinter staut es sich zwischen Illertissen und dem Dreieck Hittistetten nochmal. Hier kommen etwa 20 Minuten nochmal obendrauf. Auf der A7 Ulm Richtung Füssenreute zwischen Nersingen und Wöhringen staut es sich auf 6 Kilometern. Hier dauert es etwa eine Dreiviertelstunde länger. Auf der A8 Salzburg Richtung München zwischen Holzkirchen und dem Kreuz München Süd 11 Kilometer Stau. Es gibt hier etwa 20 Minuten plus. Auf der A9 Nürnberg Richtung München zwischen Ingolstadt Süd und dem Dreieck Holledau staut es sich auf 9 Kilometern. Hier dauert es etwa eine halbe Stunde länger. Und zuletzt auf der A9 München Richtung Nürnberg zwischen Neuburg an der Donau und Denkendorf fließt der Verkehr auf 13 Kilometern zäh. Es dauert hier etwa 20 Minuten länger. Allen unterwegs eine gute Fahrt.

der geht zum Glück sowohl im Liegen als auch im Stehen und erst recht im Sitzen. Blindside. Und Anastasia, die ist einfach nur fix und fertig. Und das klingt so gut bei ihr. Sick and tired. So, und mit Michael Patrick Kelly bringen wir jetzt nochmal ein kleines Flashback. Vor 2 Wochen live im Schlosspark in Tüßling und jetzt wieder in der Playlist für deinen Sommer. The One.

0: das ist Anastasia mit ihrem 2000er Sick and Tired hier bei Maximal Radio. Ja, und da strampelt sich auch gleich ein bisschen leichter. Teure Spritpreise, schönes Wetter, ist also kein Wunder, dass viele von uns dann auch mal aufs Radl umsteigen. Das zeigt sich nur leider auch in den Unfallzahlen. Allein bei uns in Niederbayern haben sich vergangenes Jahr über 1300 Radler verletzt. Schwere Kopfverletzungen sind da leider auch keine Seltenheit. Der Hauptgrund ist, dass viele Unfallopfer einfach keinen Fahrradhelm tragen. Wie schaut's denn bei euch aus? Tragt ihr einen Helm beim Radeln?
1: Ich fahre viel Mountainbike, da habe ich ihn immer auf und in der Stadt nicht konsequent.
2: Ich weiß, dass das sinnvoll ist, aber es gibt auch gute Gründe dagegen, dass zum Beispiel Autofahrer näher herfahren, dass die Radlfahrer tollkühner werden, weil sie keinen Helm tragen. Also ich bin noch hin und her gerissen.
3: Ich kehre sogar um, wenn ich einen Helm vergesse. Inzwischen habe ich es so gelöst, dass ich ihn im Körper lasse.
0: Auch eine gute Idee. Na, ganz egal, ob mit oder ohne Helm, aus Angst vor Unfällen steigen viele gar nicht erst aufs Radl. Laura Ganswind vom Allgemeinen Deutschen Fahrradclub kennt diese Bedenken natürlich auch. Hallo Frau Ganswind, was muss denn gemacht werden, damit wir auf dem Fahrrad unfallfrei von A nach B kommen?
4: Entscheidend für die Sicherheit des Radverkehrs ist eben die Qualität und Führung der Radverkehrsanlagen. Weitere wichtige Bausteine sind zum Beispiel durchgehende, sichere und ausreichend breite Radwegenetze, geschützte Kreuzungen und Tempo 30 und Verkehrsberuhigung innerorts, getrennte Ampelschaltung und Maßnahmen gegen das Zuparken von Radwegen.
0: Ja, da gibt's also noch ein bisschen was zu tun. Wie schaut's denn bei euch aus? Seid ihr denn gern mit dem Fahrrad unterwegs? Und wenn ja, mit oder ohne Helm? Schickt uns gerne WhatsApp-Sprachnachricht an die 0800 14 15 800.
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0: Queen mit I Want It All. Vom Dampfnudelblues über den Schweinskopf al dente bis hin zum Re-Ragout-Rendezvous und ab Donnerstag dann auch ein Steckerlfisch-Fiasko. Der mittlerweile 10. Eberhofer-Krimi kommt endlich in die Kinos. Und deswegen kommen die Darsteller auch zu uns ins Studio. Sebastian Betzel, Lisa Maria Potthoff und Simon Schwarz, aka Eberhofer, Susi und Böckenberger. Und ihr dürft sie alles fragen, was ihr wollt. Eure Fragen an die Hauptdarsteller könnt ihr uns einfach per WhatsApp schicken an die 0800 14 15 800. In der Playlist für deinen Sommer geht's gleich weiter mit Robin Schulz und Rita Ora.
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0: kurz vor halb, Zeit für News Update. Gleich als erstes nach dem Blick aufs Wetter. Ein Samstag wie aus dem Lehrbuch. 28 bis 31 Grad, ein tiefblauer Himmel und Sonne ohne Ende. Auch morgen wird's super sonnig und warm.
1: Es ist 2:30. 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
2: Ich bin Angela Kress. Am Westufer des Gardasees, wo derzeit auch viele Deutsche Urlaub machen, wüten Feuer. Mehr als 200 Menschen mussten jetzt evakuiert werden, darunter auch viele Urlauber. Die Feuerwehr sagt, dass sich der Brand in den Bergen in der Nacht schnell ausgebreitet hat. Er ist demnach auch noch nicht unter Kontrolle. Die Feuerwehr ist mit Löschflugzeugen und Hubschraubern unterwegs. Die Industrie begrüßt, dass 4 Bundesländer das Sonntagsfahrverbot für Lkw gelockert haben. Das könne die Lieferketten stabilisieren, hieß es vom Industrieverband BDI in der Rheinischen Post. Hintergrund ist das aktuelle Niedrigwasser auf wichtigen Flüssen. Thomas Bremser berichtet.
3: Das Niedrigwasser macht der Wirtschaft zu schaffen und könnte auch Güter für die Kunden verteuern, wie Benzin, Getreide oder Baustoffe. Darum sollen jetzt mehr Transporte auf Straße und Schiene verlegt werden. Gut möglich, dass weitere Regionen nachziehen. Denn noch ist unklar, ob die Laster andere Bundesländer umfahren müssen oder schnell eine Sondergenehmigung bekommen.
2: Das waren die Nachrichten um 12:30.
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4: Hallo auf die Straßen. Auf der A3 Nürnberg Richtung Passau zwischen Metten und Hengersberg staut es sich auf 5 Kilometern. Es dauert hier etwa eine Viertelstunde länger. Auf der A7 Füssenreute Richtung Ulm zwischen Dettingen an der Iller und Illertissen staut es sich auf 9 Kilometern. Hier ist es etwa eine halbe Stunde mehr. Direkt dahinter staut es sich zwischen Illertissen und dem Dreieck Hittstetten nochmal. Hier kommen etwa 20 Minuten nochmal obendrauf. Auf der A7 Ulm Richtung Füssenreute zwischen Nersingen und Vöhringen staut es sich auf 6 Kilometern. Hier dauert es etwa eine Dreiviertelstunde länger. Auf der A8 Salzburg Richtung München zwischen Holzkirchen und dem Kreuz München Süd 11 Kilometer Stau. Es gibt hier etwa 20 Minuten plus. Auf der A9 Nürnberg Richtung München zwischen Ingolstadt Süd und dem Dreieck Holledau staut es sich auf 9 Kilometern. Hier dauert es etwa eine halbe Stunde länger. Und zuletzt auf der A9 München Richtung Nürnberg zwischen Neuburg an der Donau und Denkendorf fließt der Verkehr auf 13 Kilometern zäh. Es dauert hier etwa 20 Minuten länger. Allen unterwegs eine gute Fahrt.
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0: das ist Lena mit Stardust hier bei Maximal Radio. Und man muss auch einfach sagen, seit ihrem Sieg beim Eurovision Song Contest geht's für uns Deutsche ja nur noch bergab. Und das war 2010. Das heißt, wir haben seit 16 Jahren nicht mehr wirklich was gerissen. Ja, früher war halt einfach auch alles besser.
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3: 1991. Kurt Cobain und seine Band Nirvana schrieben diesen Song Anfang der 90er und er wurde zur Hymne einer ganzen Generation. Der Titel entstand, weil seine Freundin an seine Wand schrieb, Kurt smells like Teen Spirit. Er dachte, das klingt tiefgründig. Dabei war Teen Spirit nur ein Deo für Teenager. Hier sind die Pioniere des Grunge. Hier sind Nirvana mit Smells Like Teen Spirit.

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1: Da haben wir jetzt was von den No Angels für euch. Die touren ja gerade mit ihrer 25 Live Tour durch ganz Deutschland. Zum, na, wie der Name schon sagt, 25-jährigen Bestehen der Band. Sängerin Nadja sagt in einem Interview sogar, dass die Girlband sich für sie anfühlt wie so eine alte Ehe. Man ist auch mal genervt voneinander und dann liebt man sich auch mal wieder heiß und innig. Einer ihrer größten Songs trifft also auch nach 25 Jahren noch ins Schwarze. Das sind die No Angels mit Still in Love with You.

0: Im Herbst soll es sogar eine Doku von den vier Mädels geben, die No Angels um kurz vor zwei, Still in Love with You. In die neue Stunde, da geht's gleich mit Michael Jackson.
1: Ja, ein sehr smooth Criminal.
0: Jetzt gibt's noch das Wichtigste aus Bayern, Deutschland und der Welt. Und wir checken das Wetter. Ja, traumhaft ist es. Bis zu 31 Grad und Sonnenschein von früh bis spät. Morgen ähnlich, die Temperaturen steigen sogar noch mal ein bisschen.
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3: Ich bin Moritz Einzel. Kinder- und Jugendärzte sehen beim Schutz vor sozialen Medien ein Versagen der Eltern. Es sei längst erwiesen, dass Social Media vor allem junge Menschen krank und dumm mache, zitiert die Neue Osnabrücker Zeitung den Berufsverbandssprecher. Katrin Müller berichtet.
4: Kinder könnten sich der krassen Beeinflussung auf den Social-Media-Plattformen kaum noch entziehen. Und Jugendlichen sei es fast nicht mehr möglich, sich eine freie Meinung zu bilden, so Mediziner Jakob Maske. Oft würden die Eltern selbst am Handy kleben und ihren Kindern keine Grenzen setzen, sagt er. Weil der bisherige Schutz nach Meinung des Verbands nicht ausreicht, ist er inzwischen auch für ein Social-Media-Verbot für unter 14-Jährige.
3: Wegen eines großen Waldbrands am Gardasee sind mehr als 200 Menschen vorsorglich evakuiert worden, darunter zahlreiche Urlauber. Das Feuer wütet nach Angaben der Feuerwehr am Westufer von Italiens größtem See. Löschflugzeuge und viele Fahrzeuge der Feuerwehr sind im Einsatz. Italien kämpft gegen eine Hitzewelle. Wälder und Böden sind staubtrocken. Als weitere Rentenreform fordert der Wirtschaftsweise Werding, die Witwenrente abzuschaffen mit Übergangsfristen und Bestandsschutz. Sie sei nicht mehr zeitgemäß, Frauen könnten sich heute selbst versorgen, sagte er der Rheinischen Post. Die Witwenrente kostet die deutsche Rentenkasse fast 50 Milliarden Euro im Jahr. In den aktuellen Vorschlägen der Rentenkommission kommt die Witwenrente nicht vor. Verkehrsunfälle auf der A3 bei Erlangen und Höchstadt haben gestern zu stundenlangen Staus geführt. Unter anderem hatte zwischen den Anschlussstellen Pommersfelden und Höchstadt Ost ein Mann ein Stauende übersehen. Der Rückstau reichte bis nach Unterfranken. In der Gegenrichtung behinderten Gaffer den Verkehr. Gegen sie wird ermittelt. Die Europäische Union hat Internetkonzerne wie Meta und TikTok aufgefordert, entschiedener gegen Falschinformationen vorzugehen. Digitalkommissarin Virkkunen äußerte sich mit Blick auf die Migrationskrise in der spanischen Exklave Ceuta. Auf Social Media hatten sich Falschinformationen verbreitet, die Grenze zwischen Marokko und Ceuta sei offen. Zehntausende Menschen hatten das geglaubt und sich auf den Weg gemacht.
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5: Hallo auf die Straßen. Auf der A3 Nürnberg Richtung Passau zwischen Metten und Hengersberg staute sich auf 4 Kilometern. Es dauert hier etwa 10 Minuten länger. Auf der A7 Füssenreute Richtung Ulm zwischen Altenstadt an der Iller und dem Dreieck Hittistetten fließt der Verkehr zäh. Hier sind es etwa 20 Minuten mehr. In der Gegenrichtung zwischen Nersingen und Altenstadt an der Iller gilt das Gleiche, auch hier etwa 20 Minuten plus. Auf der A8 Salzburg Richtung München. Zwischen Holzkirchen und dem Kreuz München Süd gibt es 9 Kilometer Stau. Es dauert hier etwa 10 Minuten länger. Und zuletzt auf der A9 München Richtung Nürnberg zwischen Neuburg an der Donau und Denkendorf 11 Kilometer Stau. Es dauert etwa eine halbe Stunde länger. Allen unterwegs eine gute Fahrt.
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0: Es ist doch sowas von herrlich heute. Und wir haben die Playlist natürlich vollgepackt für den Samstagnachmittag. Hier schon mal eine kleine Kostprobe. So, 90er-Klassiker von Oasis ist für euch dabei. Und eine aktuelle Nummer von Cat's Eye.
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0: Mit Gabriella. Und für den perfekten Mix starten wir jetzt mit einem 80er. Der King of Pop in der Playlist für deinen Sommer. Smooth Criminal.

0: Das ist Cat's Eye mit Gabriella für unseren Samstagnachmittag. Und die erste Sommerferienwoche ist schon fast wieder vorbei. Viele von uns haben unter der Woche noch in der Arbeit die Stellung gehalten. Und unsere Kids, die chillen, entspannen daheim und machen gar nichts. Sollen die das wirklich machen oder doch nicht lieber mal so ein Buch aufschlagen und lernen? Was sagt ihr dazu?
1: Wie er halt auch nicht in der Leistung ist, wenn er sich natürlich ein bisschen neu arbeiten muss, dann ist gut, dann schaut das nicht. Aber grundsätzlich sollte ich schon mal ein bisschen eine Freizeit haben.
2: Ich habe meine Kinder zum Lernen animiert in den Ferien, ja. Habe ich gemacht. Vielleicht würde ich als Pädagogin, die ich auch bin, sagen, die sollen die Ferien zum Ferien haben, aber selber habe ich sie animiert.
3: Nein, die sollen sich erholen.
4: Ja, natürlich, weil die 6 Wochen reißen ein Riesenloch in das Wissensgebiete und sie bauen dann schon ab.
5: Nein, also ich meine, das Leben ist noch lang genug. Jetzt haben sie die Zeit zum Entspannen, jetzt müssen sie es nutzen.
0: Ja, also die Erwachsenen sind sich schon mal uneinig. Wie schaut's denn bei den Schülern aus? Emilia und Lisa haben sich bei uns gemeldet. Emilia, wie ist es bei dir? Lernst du in den Sommerferien?
6: Ja, schon, weil das beginnt ja dann auch wieder das nächste Schuljahr und dann muss ich halt vorbereitet sein.
0: Ja, klar. Und bei dir, Lisa, steht da Lernen auf der To-Do-Liste?
7: Ja, vielleicht in den letzten 2 Wochen.
0: Na, Respekt. Ja, zum Ende der Ferien hin, wenn dann die Schule wieder ansteht, kann man schon mal in so ein Buch reinschauen. Aber ansonsten, genießt diese Zeit, wirklich. Wir als Erwachsenen, wir haben das nicht mehr. Einfach so 6 Wochen frei. Außer man ist natürlich Lehrer. Wie schaut's denn bei euch aus? Lernen in den Sommerferien? Ja oder nein? Wie macht ihr es mit euren Kids? Oder wie war es bei euch früher? Schickt uns gern eure Meinungen rein per WhatsApp an die 0800 14 15 800.
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0: mit dem Musikmix deines Lebens durch den Samstag. Vor den Nachrichten um 12 machen wir noch einen Abstecher zum Wetter. Ach, die Sonne verwöhnt uns heute. 31 Grad in der Spitze und kaum Wolken am Himmel. Auch morgen wunderbar sonnig und sogar noch ein bisschen wärmer.
1: Es ist 14:30. 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
2: Ich bin Moritz Einzel. Kinder- und Jugendärzte sehen beim Schutz vor sozialen Medien ein Versagen der Eltern. Es sei längst erwiesen, dass Social Media vor allem junge Menschen krank und dumm mache, zitiert die Neue Osnabrücker Zeitung den Berufsverbandssprecher. Katrin Müller berichtet.
3: Kinder könnten sich der krassen Beeinflussung auf den Social-Media-Plattformen kaum noch entziehen. Und Jugendlichen sei es fast nicht mehr möglich, sich eine freie Meinung zu bilden, so Mediziner Jakob Maske. Oft würden die Eltern selbst am Handy kleben und ihren Kindern keine Grenzen setzen, sagt er. Weil der bisherige Schutz nach Meinung des Verbands nicht ausreicht, ist er inzwischen auch für ein Social-Media-Verbot für unter 14-Jährige.
2: Wegen eines großen Waldbrands am Gardasee sind mehr als 200 Menschen vorsorglich evakuiert worden, darunter zahlreiche Urlauber. Das Feuer wütet nach Angaben der Feuerwehr am Westufer von Italiens größtem See. Löschflugzeuge und viele Fahrzeuge der Feuerwehr sind im Einsatz. Italien kämpft gegen eine Hitzewelle. Wälder und Böden sind staubtrocken. Das waren die Nachrichten um 12:30.
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4: Hallo auf die Straßen. Auf der A3 Nürnberg Richtung Passau zwischen Metten und Hengersberg staut es sich auf 4 Kilometern. Es dauert hier etwa 10 Minuten länger. Auf der A7 Füssenreute Richtung Ulm zwischen Altenstadt an der Iller und dem Dreieck Hittistetten fließt der Verkehr zäh. Hier sind es etwa 20 Minuten mehr. In der Gegenrichtung zwischen Nersingen und Altenstadt an der Iller gilt das Gleiche. Auch hier etwa 20 Minuten plus. Auf der A8 Salzburg Richtung München. Zwischen Holzkirchen und dem Kreuz München Süd gibt es 9 Kilometer Stau. Es dauert hier etwa 10 Minuten länger. Und zuletzt auf der A9 München Richtung Nürnberg zwischen Neuburg an der Donau und Denkendorf 11 Kilometer Stau. Es dauert etwa eine halbe Stunde länger. Allen unterwegs eine gute Fahrt.
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0: Shabusi und Mark Smith mit Blink Twice im Musikmix deines Lebens. Und wir gehen schon wieder auf 15 Uhr zu. Mann, der Samstag, hey, der vergeht viel zu schnell. Ja, wartet ab. Jetzt am Anfang der Sommerferien, da gibt's noch einiges, was wir mit den Kids so machen können. Aber in 5 Wochen, da schaut's dann schon wieder ganz anders aus. Da wären wir froh, wenn die Tage so schnell vergehen würden. Na gut, dann schickt sie einfach bei uns vorbei, ne? Hier haben sie was zu tun.
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1: Ray Dalton, der gehört mittlerweile zu den großen Namen im Musikbusiness. Und jetzt beweist er mal wieder, warum. Mit einer ganz neuen Nummer. Go That High heißt die. Das ist frischer, peppiger, positiver Sound und eine noch bessere Message. Einfach mal den Alltag hinter uns lassen. Tief durchatmen, die Freiheit und den Augenblick genießen. Naja, also, wenn das nicht der perfekte Song für den Samstagnachmittag ist, dann weiß ich auch nicht mehr. Und deswegen spielen wir ihn jetzt. Ray Dalton mit Go That High.

0: ganz frisch aus dem Studio und sowas von entspannt, Ray Dalton mit Go That High bei Maximalradio. Naja, und wenn wir jetzt schon auf dem Stimmungshoch sind, dann machen wir gleich weiter. So ein kleines bisschen Wahnsinn darf auch nicht fehlen. Gleich mit Sophie and the Giants. Vorher gibt's ein News-Update und wir machen den Wettercheck. Heute Sonnenschein pur in Niederbayern. Bei 28 bis 31 Grad verirren sich nur ab und zu mal ein paar Wolken an den Himmel. Und das Traumwetter zieht sich bis in die neue Woche.
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2: Ich bin Moritz Einzel. Wegen eines großen Waldbrands am Gardasee sind mehr als 200 Menschen evakuiert worden, darunter zahlreiche Urlauber. Das Feuer wütet nach Angaben der Feuerwehr am Westufer von Italiens größtem See. Aus Italien berichtet Claudia Wächter.
3: Raus, weg hier, hieß das Kommando mitten in der Nacht. Urlauber mussten aus ihren Unterkünften flüchten, genauso wie alle Touristen aus einer Ferienanlage. Immer näher rückten die glutroten Flammen heran. Auch viele Deutsche machen gerade hier am Gardasee Urlaub. Zig Feuerwehrleute sind noch immer im Einsatz, auch Löschflugzeuge. Alle versuchen, den Brand unter Kontrolle zu bekommen. Hier in Italien stöhnen alle unter einer extremen Hitzewelle. Wälder und Böden sind staubtrocken.
2: Bundesverkehrsminister Bilger hat die Aussetzung des Sonntagsfahrverbots für Lkw verteidigt. Im Deutschlandfunk sagte der CDU-Politiker, die Firmen bräuchten jetzt diese Flexibilität. Der Schritt schaffe zusätzliche Transportmöglichkeiten. Allerdings sei er nur ein Teil des Maßnahmenpakets, um auf das Niedrigwasser in deutschen Flüssen zu reagieren. Außerdem sollten Baustellen wegfallen und mehr Kapazitäten bei der Bahn entstehen. Der Personalausweis könnte künftig anders aussehen. Wie die Rheinische Post berichtet, arbeitet das Bundesinnenministerium an einer neuen Version und da könnte die Adresse wegfallen. Das könnte die Bürokratie entlasten, so die Überlegung. Bis Ende des kommenden Jahres soll am neuen Perso gefeilt werden. Mit einem 3 Meter langen Plastikkrokodil sind 2 Männer über das Gelände des Gäuboden-Volksfests in Straubing spaziert. Nach Polizeiangaben hatten sie das Krokodil aus einer Geisterbahn entwendet und waren damit auf dem Weg Richtung Ausgang. Die beiden Männer waren demnach stark alkoholisiert. Gegen sie wurde ein Strafverfahren wegen Diebstahls eines Krokodils eingeleitet. Das Plastiktier hat einen Wert von etwa 5.000 Euro. Zum Abschluss der Freiwasserwettbewerbe bei der Schwimm-EM in Paris hat die deutsche Mixed-Staffel Gold über 4x1,5 Kilometer geholt. Für Schlussschwimmer Florian Wellbrock ist es die 3. Goldmedaille bei den Europameisterschaften, für Isabel Gose die 2. Mit dem Team waren außerdem Julia Ackermann und Oliver Klemet. Silber ging an Italien, Bronze an Ungarn.
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4: Hallo auf die Straßen. Auf der A7 Ulm Richtung Würzburg zwischen Aalen-Westhausen und Dinkelsbühl-Fichtenau staut es sich auf 11 Kilometern. Es dauert hier etwa eine Dreiviertelstunde länger. Auf der A7 Ulm Richtung Füssenreute zwischen dem Dreieck Kittistetten und Altenstadt an der Iller sind es 10 Kilometer Stau. Hier kommt etwa eine Viertelstunde obendrauf. Auf der A8 Salzburg Richtung München zwischen Holzkirchen und dem Kreuz München Süd fließt der Verkehr auf 12 Kilometern zäh. Auch hier dauert es etwa eine Viertelstunde länger. Auf der A9 München Richtung Nürnberg zwischen Neuburg an der Donau und Denkendorf gibt es 11 Kilometer Stau. Hier ist es etwa eine halbe Stunde plus. Und auf der A9 Nürnberg Richtung München zwischen Pfaffenhofen an der Ilm und dem Kreuz Neufahren 14 Kilometer Stau. Es dauert hier etwa 20 Minuten länger. Allen unterwegs eine gute Fahrt.
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0: Eiszeit. Also nein, nicht draußen, sondern in unseren Bäuchen. Na, wir gönnen uns doch sonst nichts. Und da darf es am Wochenende gern mal eine oder auch 5 Kugeln mehr Eis sein. Vor allem jetzt, na, wenn die Sonne so Gas gibt. Das machen wir ihr jetzt einfach nach mit Musik von den Sugar Babes.

0: Genau so muss der Samstag klingen. Die Sugar Babes mit About You Now im Musikmix seines Lebens. Na kommt, wir tanzen doch gleich weiter, oder? Aber vorher sagt uns die Karin noch, zu was wir da eigentlich abgehen.
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2: Auf gut Niederbayerisch. Heute hören wir mal rein in The Rhythm of the Night for Corona. Gut, viel brauche ich da jetzt nicht übersetzen. Das ist der Rhythmus von der Nacht, das ist der Rhythmus von meinem Leben. Die Übersetzung hättest du jetzt wahrscheinlich selber auch hingekriegt. Aber das ist halt ein tanzbarer Sommerhit und mehrer muss man da dann auch nicht wissen. Im Grunde geht's darum, dass alles tagsüber ein bisschen zäh ist, also die Arbeit, der Stress, die Mannsbilder. Aber sobald die Nacht anbricht und der Beat einsetzt, lebt man plötzlich wieder. Und das ist doch das Schöne und das Wichtige bei der Muse, dass die Sorgen für kurze Zeit im Hintergrund bleiben. Also, egal wie deppert der Tag war, die Nacht kann's vielleicht wieder wettmachen. Auf geht's! Rausgehen, abfeiern, Schmerz daheim lassen und Maximal Radio hören. 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

REO Speedwagon mit Keep On Loving You. Und es ist so herrlich heute im Freibad, am Weiher, am Balkon, im Garten. Und wenn es um euch rum gerade so richtig schön summt und brummt, alles blüht und duftet. 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

0: So klingt das Wochenende bei Maximal Radio. Bevor wir uns ein News-Update ziehen, erstmal der Wettercheck. Das ist ein Samstag nach unserem Geschmack. Sonne, kaum Wolken und um die 30 Grad. Auch der Sonntag wird sommerlich warm und sonnig.
1: Es ist 3:30. 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
2: Ich bin Moritz Einzel. Wegen eines großen Waldbrands am Gardasee sind mehr als 200 Menschen evakuiert worden, darunter zahlreiche Urlauber. Das Feuer wütet nach Angaben der Feuerwehr am Westufer von Italiens größtem See. Aus Italien berichtet Claudia Wächter.
3: Raus, weg hier, hieß das Kommando mitten in der Nacht. Urlauber mussten aus ihren Unterkünften flüchten, genauso wie alle Touristen aus einer Ferienanlage. Immer näher rückten die glutroten Flammen heran. Auch viele Deutsche machen gerade hier am Gardasee Urlaub. Zig Feuerwehrleute sind noch immer im Einsatz, auch Löschflugzeuge. Alle versuchen, den Brand unter Kontrolle zu bekommen. Hier in Italien stöhnen alle unter einer extremen Hitzewelle. Wälder und Böden sind staubtrocken.
2: Bundesverkehrsminister Bilger hat die Aussetzung des Sonntagsfahrverbots für Lkw verteidigt. Im Deutschlandfunk sagte der CDU-Politiker, die Firmen bräuchten jetzt diese Flexibilität. Der Schritt schaffe zusätzliche Transportmöglichkeiten. Allerdings sei er nur ein Teil des Maßnahmenpakets, um auf das Niedrigwasser in deutschen Flüssen zu reagieren. Außerdem sollten Baustellen wegfallen und mehr Kapazitäten bei der Bahn entstehen. Das waren die Nachrichten um 3:30.
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4: Hallo auf die Straßen. Auf der A7 Ulm Richtung Würzburg zwischen Aalen-Westhausen und Dinkelsbühl-Fichtenau staut es sich auf 11 Kilometern. Es dauert hier etwa eine Dreiviertelstunde länger. Auf der A7 Ulm Richtung Füssenreute zwischen dem Dreikettistetten und Altenstadt an der Iller sind es 10 Kilometer Stau. Hier kommt etwa eine Viertelstunde obendrauf. Auf der A8 Salzburg Richtung München zwischen Holzkirchen und dem Kreuz München Süd fließt der Verkehr auf 12 Kilometern zäh. Auch hier dauert es etwa eine Viertelstunde länger. Auf der A9 München Richtung Nürnberg zwischen Neuburg an der Donau und Denkendorf gibt es 11 Kilometer Stau. Hier ist es etwa eine halbe Stunde plus. Und auf der A9 Nürnberg Richtung München zwischen Pfaffenhofen an der Ilm und dem Kreuz Neufahren 14 Kilometer Stau. Es dauert hier etwa 20 Minuten länger. Allen unterwegs eine gute Fahrt.
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5: 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Das ist wirklich spitze.
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0: Love on the Brain in der Playlist für deinen Sommer. Das ist Rihanna. Und die könnte jetzt auch echt mal wieder neue Musik rausbringen. Also vielleicht auch mal an die Fans denken und nicht immer nur an die eigene Familienplanung. Ihr letztes Album ist jetzt 10 Jahre her und das ist eine absolute Sauerei. Ja, wobei sie ist ja auch scheinbar schon wieder im Studio und das muss man mit 3 Kindern auch erstmal schaffen. Also diese Zeit zu finden. Und Rihanna meinte auch, entweder ganz oder gar nix. Sie will nix halbscharix rausbringen. Anders als der Kollege hier.
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2: Dantler. 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Das ist ein Verkäufer mit mehr Show als im Fernsehprogramm. 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Heute billig und morgen voll, voll teuriger. 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
1: Kreischende Menschenmassen, krasse Sounds, Wahnsinns-Outfits und ja, einer hotter als der andere. Ja, also na hallo, natürlich geht's um Queen. Über 2 Jahrzehnte Musik gibt's von denen, die uns bis heute begleitet. Von Gänsehautsongs bis zu richtigen Rock-Hymnen. Das Krasse daran ist, dass kein einziger Song der ersten Jahre ein Gruppenprojekt war. Also erst nach 16 Jahren hocken sich mal alle 4 Mitglieder an einen gemeinsamen Song. Und raus kommt eine echte Ohrwurmnummer. Das ist One Vision.

0: Nicht ganz so bekannt, aber nicht weniger gut. Das ist Queen mit One Vision hier im Bonus-Song um kurz vor vier. Und weil es doch so schön ist in den 80ern, bleiben wir hier noch ein bisschen. Ja, sie ist wirklich the best. Tina Turner, mit der geht's gleich weiter. Erst gibt's die Nachrichten mit allem, was wir gerade wissen sollten. Und wir schauen zum Wetter. Sommer, Sonne, Sonnenschein an einem fast wolkenfreien Himmel. 28 bis 31 Grad heute. Selbes Spiel auch morgen.
1: Es ist 4 Uhr. 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
2: Ich bin Moritz Einzel. Erste Bundesländer haben das Fahrverbot für Lkw an Sonntagen vorübergehend aufgehoben. Niedersachsen, NRW, Rheinland-Pfalz und das Saarland. So sollen mehr Gütertransporte vom Wasserweg auf die Straßen verlegt werden. Der neue Bundesverkehrsminister Bilger hatte das wegen der Niedrigwasserlage vorgeschlagen. Grünen-Fraktionsvize Verlinden forderte Bilger auf, anzuerkennen, dass das Niedrigwasser vom Klimawandel kommt. Sie forderte ein Tempolimit auf Autobahnen und eine stärkere Bahn. Angesichts der hohen Kosten für Benzin und Diesel haben führende SPD-Politiker eine Spritpreisbremse gefordert. Generalsekretär Klüssendorf sagte, die hohen Spritpreise seien weiterhin eine echte Belastung für unser Land. Mecklenburg-Vorpommerns Ministerpräsidentin Schwesig betonte, in ländlichen Regionen sei das Auto kein Luxus, sondern notwendig für den Alltag. Der Flughafen Leipzig-Halle wird jetzt offenbar mit einem speziellen Radar vor Drohnen geschützt. Nach Informationen der Nachrichtenagentur dpa wurde die Anlage auf der Besucherplattform des alten Towers installiert. Hintergrund ist, dass auf dem Airport in dieser Woche eine mit Sprengstoff bestückte Drohne entdeckt worden war, in der Nähe ukrainischer Transportflugzeuge. In Straubing läuft ja seit gestern das Gäubodenvolksfest, das zweitgrößte Volksfest im Freistaat. Die Menschen verlassen das Fest idealerweise fröhlicher, als sie es betreten haben. Man kann es aber auch übertreiben, berichtet Florian Klaus.
3: In Straubing sind zwei Männer mit einem 3 Meter langen Plastikkrokodil über das Gelände des Gäubodenvolksfests spaziert. Wie die Polizei mitteilte, hatten sie das Krokodil unter Alkoholeinfluss aus einer Geisterbahn entwendet und waren damit auf dem Weg Richtung Ausgang. Gegen die Männer wurde ein Strafverfahren wegen Diebstahls eines Krokodils eingeleitet. Das Plastiktier hat einen Wert von etwa 5.000 Euro.
2: Erster Spieltag in der zweiten Fußball-Bundesliga und da ist Bundesliga-Absteiger Heidenheim mit einem Heimsieg in die neue Saison gestartet. Das Team gewann gegen Aufsteiger Osnabrück mit 4:3. Tabellenführer ist erstmal Braunschweig nach einem 6:1 Kantersieg auswärts gegen Magdeburg. Darmstadt und Kiel trennten sich 2:2 und Karlsruhe besiegte Bielefeld mit 2:1. Um 20.30 Uhr trifft noch Wolfsburg auf Kaiserslautern.
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3: Hallo auf die Straßen. Auf der A3 Passau Richtung Nürnberg zwischen Wörth an der Donau Ost und Rosenhof fließt der Verkehr auf 8 Kilometern zäh. Es dauert hier etwa 10 Minuten länger. Auf der A8 Salzburg Richtung München zwischen Holzkirchen und dem Kreuz München Süd 11 Kilometer zäh fließender Verkehr. Hier ist es etwa eine Viertelstunde plus. Auf der A9 München Richtung Nürnberg zwischen Neuburg an der Donau und Denkendorf 12 Kilometer zäh fließender Verkehr. Hier dauert es etwa 20 Minuten länger. Auf der A95 München Richtung Garmisch-Partenkirchen zwischen Sindelsdorf und Murnau-Kochel bitte aufpassen. Hier hat es einen Unfall im Baustellenbereich gegeben. Es sind Personen auf der Fahrbahn. Und auf der B471 Garching Richtung Fürstenfeldbruck zwischen Oberschleißheim und Karlsfeld 2 Kilometer Stau. Es dauert hier etwa eine halbe Stunde länger. Allen unterwegs eine gute Fahrt.
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0: Kurz nach vier, wann geht's denn bei euch los? Wann ist endlich Sommerurlaubszeit? Ja, der erste große Schwung ist ja schon weg. Ein paar hauen erst in ein paar Wochen ab. Und einige von uns, die packen gerade die letzten Sachen in den Koffer. Und selbst wenn ihr heuer nicht wegfahrt, für Urlaubsstimmung daheim ist das Wetter ja auch wunderbar. Es ist perfekt. Da fehlt nur noch der passende Sound. Ganz entspannt geht's durch den Samstag mit Tasman Archer und Taylor Swift. Oh, The Fate of Ophelia. Ja eben, warum wegfahren, wenn es daheim sowas für schön ist? Tina Turner, die bringt's mal wieder auf den Punkt. Niederbayern ist simply the best.

0: Berlin.
1: Anfang des Jahres für 10 Wochen ungeschlagen auf Platz 1 der Charts Taylor Swift mit The Fate of Ophelia. Und der Landkreis Dingolfing-Landau, der war vor 5 Jahren bundesweites Schlusslicht. Und zwar bei einer Studie zum ÖPNV auf dem Land. Das hat den Landrat Werner Bumeder auf jeden Fall motiviert. Herr Bumeder, Sie haben jetzt auch einen richtigen ÖPNV-Manager. Wie wichtig ist denn der mittlerweile?
2: Ja, mit dem Herrn Obermeier haben wir einen sehr engagierten ÖPNV-Manager, der Ideen einbringt, der damals auch mit federführend war, dass wir diesen Rufbus bei uns umsetzen konnten, der jetzt auch mit den beiden Städten Landau und Dingolfing gesprochen hat, ob man in Zeiten, in denen deren Stadtbusse nicht fahren, mit dem Landi das Gebiet mit abdecken können.
1: Ja, und der Landi fährt und der ist wirklich beliebt. Gibt's denn auch schon neue Ideen bei Ihnen?
2: Ein neues Projekt haben wir auf den Weg gebracht, dass Kommunen für besondere Feste, zum Beispiel Volksfeste, den Landi mit längeren Fahrzeiten buchen können. Das probieren wir jetzt das erste Mal in Frontenhausen.
1: Na, da sind wir gespannt. Vielen Dank für Ihre Zeit, Landrat Werner Bumeder. Neben dem Rufbus Landi gibt es jetzt im Landkreis auch das 50-50-Taxi. Also Jugendliche können sich am Wochenende per App ein Taxi rufen, dann zusammen in eine Stadt fahren oder auch zurück und das für den halben Preis.
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0: kurz vor halb, Zeit für News Update. Gleich als erstes nach dem Blick aufs Wetter. Ein Samstag wie aus dem Lehrbuch. 28 bis 31 Grad, ein tiefblauer Himmel und Sonne ohne Ende. Auch morgen wird's super sonnig und warm.
1: Es ist 16:30. 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
2: Ich bin Moritz Einzel. Erste Bundesländer haben das Fahrverbot für Lkw an Sonntagen vorübergehend aufgehoben. Niedersachsen, NRW, Rheinland-Pfalz und das Saarland. So sollen mehr Gütertransporte vom Wasserweg auf die Straßen verlegt werden. Der neue Bundesverkehrsminister Bilger hatte das wegen der Niedrigwasserlage vorgeschlagen. Grünen-Fraktionsvize Verlinden forderte Bilger auf, anzuerkennen, dass das Niedrigwasser vom Klimawandel kommt. Sie forderte ein Tempolimit auf Autobahnen und eine stärkere Bahn. Angesichts der hohen Kosten für Benzin und Diesel haben führende SPD-Politiker eine Spritpreisbremse gefordert. Generalsekretär Klüssendorf sagte, die hohen Spritpreise seien weiterhin eine echte Belastung für unser Land. Mecklenburg-Vorpommerns Ministerpräsidentin Schwesig betonte, in ländlichen Regionen sei das Auto kein Luxus, sondern notwendig für den Alltag. Das waren die Nachrichten um halb.
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3: Hallo auf die Straßen. Auf der A3 Passau Richtung Nürnberg zwischen Wörth an der Donau Ost und Rosenhof fließt der Verkehr auf 8 Kilometern zäh. Es dauert hier etwa 10 Minuten länger. Auf der A8 Salzburg Richtung München zwischen Holzkirchen und dem Kreuz München Süd 11 Kilometer zäh fließender Verkehr. Hier ist es etwa eine Viertelstunde plus. Auf der A9 München Richtung Nürnberg zwischen Neuburg an der Donau und Denkendorf 12 Kilometer zäh fließender Verkehr. Hier dauert es etwa 20 Minuten länger. Auf der A95 München Richtung Garmisch-Partenkirchen zwischen Sindelsdorf und Murnau-Kochel bitte aufpassen. Hier hat es einen Unfall im Baustellenbereich gegeben. Es sind Personen auf der Fahrbahn. Und auf der B471 Garching Richtung Fürstenfeldbruck zwischen Oberschleißheim und Karlsfeld 2 Kilometer Stau. Es dauert hier etwa eine halbe Stunde länger. Allen unterwegs eine gute Fahrt.
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0: So klingt der Sommer bei Maximal Radio. Lost Frequencies with Love is the only thing. Ja, und kaum ist es an einem Eck vorbei, geht's am nächsten los. Wir haben aktuell wirklich Volksfest-Hochsaison bei uns in Niederbayern. Seit gestern das zweitgrößte Volksfest Bayerns, das Drum vom Paradies, das Goldboden-Volksfest in Straubing. Und da brezeln wir Ladies uns schon gern mal ein bisschen auf. Also wirklich, ein Dirndl schöner als das andere, eine Flechtfrisur aufwendiger als die nächste. Und da wird so ein Festplatz schon auch mal zu so einem kleinen, ja, Trachten-Catwalk, könnte man fast sagen. Alexandra Göldner von Trachten Lisa in Straubing ist jetzt bei uns. Was sind denn heuer die Dirndl-Trendfarben?
1: Es gibt einmal diese Naturtöne, die sehr sanften Töne, erdig, beige, grayish. Oder dann eben das Gegenteil, sehr leuchtende Farben. Pink, Rot, Smaragdgrün, Royalblau. Mm. Also, dass man dann so wirklich strahlen darf. Da kommt es ein bisschen auf den Typ von der Frau an, wo sie sich wohler fühlt.
0: Auf jeden Fall. Und apropos Wohlfühlen, der Turnschuh zum Dirndl ist tatsächlich immer noch in. Mit hohen Schuhen über den Festplatz stolpern ist nicht für jede von uns was. So, jetzt haben wir das Dirndl, wir haben die Schuhe, fehlt nur noch die Bluse. Alexandra, was ist da im Trend?
1: Da wird es tatsächlich wieder schlichter. Mhm. Man bleibt bei Baumwollstoffen oder schönen leichten Chiffons und spielt da jetzt mehr mit der Schnittform. Also es gibt große Ballonärmel, es gibt angesetzte Flügelärmelchen. Da gibt es ganz verschiedene Varianten, aber das Material an sich bleibt relativ ruhig.
0: Auch hier ist es sehr beliebt, dass wirklich Ton in Ton mit dem Dirndl gemacht wird. Oder eben ganz klassisch weiß oder cremefarben. Und dann sind wir alle wunderbar angezogen.
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1: Rätselstunde. Was haben Bonnie Tyler, Cher und Robin Beck gemeinsam? Sie alle haben den gleichen Song im Repertoire. Das Original kommt von Bonnie Tyler, die bekannteste Version von Cher und die erfolgreichste von Robin Beck. Sie hat diesen Song als einzige von den dreien in die Top 10 gebracht. Und das absolut zu Recht, das ist wirklich ein unwiderstehlicher Kuschel-Rock-Song. Robin Beck mit Save Up All Your Tears.

0: aus dem Jahr 1989, Robin Beck mit Save Up All Your Tears. In die neue Stunde, da geht's jetzt dann gleich mit der neuen von Teddy Swims. Mr. Know-It-All als erstes um 5:15. Jetzt gibt's noch das Wichtigste aus Bayern, Deutschland und der Welt und wir checken das Wetter. Ja, traumhaft ist es. Bis zu 31 Grad und Sonnenschein von früh bis spät. Morgen ähnlich, die Temperaturen steigen sogar noch mal ein bisschen.
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2: Ich bin Moritz Einzel. Wegen der weiterhin hohen Spritpreise machen sich führende SPD-Politiker für eine Spritpreisbremse stark. Die hohen Kosten für Benzin und Diesel seien weiterhin eine echte Belastung für unser Land, hat SPD-Generalsekretär Klüssendorf der Nachrichtenagentur dpa gesagt. Und die Ministerpräsidentin von Mecklenburg-Vorpommern, Schwesig, betonte, in ländlichen Regionen sei das Auto kein Luxus, sondern notwendig für den Alltag. Der Industrieverband BDI hat die zeitweise Aufhebung von Lkw-Fahrverboten an Sonn- und Feiertagen begrüßt. Die Verlagerung von Gütern auf Schiene und Straße könne die Lieferketten stabilisieren, sagte Vizegeschäftsführer Lösch der Rheinischen Post. Hintergrund ist das aktuelle Niedrigwasser in den Flüssen. Personalausweise werden künftig möglicherweise ohne Angabe der Adresse ausgestellt. Wie die Rheinische Post berichtet, arbeitet das Bundesinnenministerium an einer entsprechenden neuen Generation der Ausweise. Entfiele die Adresse, würde das die Bürokratie entlasten, so die Überlegung. Wegen eines großen Waldbrands am Gardasee sind mehr als 200 Menschen evakuiert worden, darunter zahlreiche Urlauber. Die Feuerwehr ist mit einem Großaufgebot im Einsatz. Und auf Sizilien ist der Ätna erneut ausgebrochen. Der Vulkan stößt eine riesige Wolke aus Rauch und Asche aus. Alle Landungen am nahegelegenen Flughafen von Catania wurden ausgesetzt. Bei der Schwimm-EM in Paris hat zum Abschluss der Freiwasserwettbewerbe die deutsche Staffel Gold geholt. Über 4 mal 1,5 Kilometer. Schlussschwimmer war Florian Wellbrock.
3: Irgendwo muss ich mit dem Druck ja auch umgehen, also das ist irgendwo mein Job, dafür werde ich bezahlt. Und wenn man dann hinten raus die Goldmedaille sichern kann und das mit dem Team feiern kann, gerade als letzten Wettkampftag. Wir sind amtierender Weltmeister in dem Event, jetzt auch Europameister, also ich glaube, mehr geht heute nicht.
2: Wellbrock in der ARD. Außerdem im Team waren Isabel Gose, Julia Ackermann und Oliver Klemet. In der zweiten Fußball-Bundesliga ist Magdeburg mit einem 1:6 Heimdebakel gegen Braunschweig in die neue Saison gestartet. Außerdem spielten Heidenheim-Osnabrück 4:3, Darmstadt gegen Kiel 2:2 und Karlsruhe-Bielefeld 2:1. Um 20.30 Uhr trifft noch Wolfsburg auf Kaiserslautern.
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4: Hallo auf die Straßen. Auf der A8 Stuttgart Richtung München zwischen Merklingen und Ulm-Ost staut es sich auf 3 Kilometern. Es dauert hier etwa eine halbe Stunde länger. Auf der A8 Salzburg Richtung München zwischen Holzkirchen und dem Kreuz München Süd 10 Kilometer zähfließender Verkehr. Hier kommt etwa eine Viertelstunde obendrauf. Und auf der A95 München Richtung Garmisch-Partenkirchen zwischen Sindelsdorf und Murnau-Kochel bitte aufpassen. Da ist ein defektes Auto im Baustellenbereich. Allen unterwegs eine gute Fahrt.
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0: Wir haben es 5:15 und ganz Niederbayern ist in Feierlaune. Natürlich auf dem Goldboden-Volksfest in Straubing. Und wenn nicht im Bierzelt, dann beim Summer Stage in Landshut. Da spielt heute Ben Zucker. Oder ihr macht es euch einfach daheim richtig schön. Ein paar Freunde einladen, grillen, Karten spielen und vielleicht habt ihr sogar einen Pool im Garten. Also der ist aktuell wirklich Gold wert. Für einen richtig schönen Abend, den schönsten Abend der ganzen Woche, liefern wir euch die Musik. Ach, schön, you too mit I still haven't found what I'm looking for. Und Mega-Hit von Maroon 5. Wir starten in den Samstagabend oder den Spätnachmittag mit der aktuellen von Teddy Swims, Mr. Know-It-All.

0: Anja im Hit bei Maximal Radio, Maroon 5 mit This Love. Und schon wieder Tag 2 auf dem Goldbodenvolksfest heute. Um 10 Uhr, da war ja die offizielle Eröffnung mit unserem Bundeslandwirtschaftsminister Alois Rainer. Das ist für ihn quasi ein Heimspiel. Für extra Stimmung könnt ihr euch jetzt unseren Goldbodenvolksfest-Song auf unserer Homepage runterladen. Feiern ist heute auch angesagt bei allen Katzenliebhabern, der internationale Katzentag. Also ja, auch mal so ein extra Krauler für unsere Mieze. Ein absoluter Kinderbuch-Klassiker, der ist heute vor 66 Jahren erschienen.
1: Eine Insel mit zwei Bergen und im tiefen Weiten.
0: Ja, genau. Die ersten Abenteuergeschichten von Jim Knopf und Lukas, dem Lokomotivführer von Michael Ende. Jedes Kind und auch jeder Erwachsene kennt diese Geschichten. Entweder als Buch, als Hörspiel, als Film oder auch von der Augsburger Puppenkiste. Heute vor 79 Jahren, da setzt VW den ersten Schritt für seinen weltweiten Erfolg. Der erste VW-Käfer wird ins Ausland geliefert. 56 Stück gehen damals an unsere Nachbarn in Holland. Vor 57 Jahren, da wird eins der berühmtesten Fotos der Beatles aufgenommen. Das Foto auf dem Zebrastreifen vor den Abbey Road Studios. Damals übrigens ein Verlegenheitsbild. Die Verantwortlichen haben schlichtweg vergessen, dass sie fürs Album ja noch ein Foto brauchen. Also, ja, schnell raus auf die Straße, Foto schießen, fertig. Geburtstagskinder haben wir heute auch. Sängerin Vanessa Ambrosi, die wird 45. Kollege Shawn Mendes wird 28. Und unser liebster Tatortkommissar Jan-Josef Liefers wird 62. Unser Tageshit, der geht heute an U2. Die sind vor 38 Jahren auf Platz 1 der Charts. I still haven't found what I'm looking for.

0: Die 80er mit Danny Wilson und Mary's Prayer hier in der Playlist für deinen Sommer. Ihr, eure Freunde, eure Kids und Enkel, wir alle machen uns jetzt einen fetten roten Kreis in den Kalender. Und zwar auf dem 13. August, kommenden Donnerstag. Das ist ein großer Tag. Der 10. Eberhofer Krimi kommt in die Kinos. Das Steckerlfisch-Fiasko. Und wir hier bei Maximal Radio freuen uns nicht nur auf den Kinobesuch, sondern auch auf den Besuch der Hauptdarsteller. Birkenberger, Eberhofer und Susi kommen zu uns ins Studio. Und wir stellen den dreien eure Fragen. Was wolltet ihr schon immer von ihnen wissen? Das könnt ihr uns einfach per WhatsApp schicken an die 0800 14 15 800.
1: Und das klingt eigentlich nicht schlecht.
0: Na, oder?
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0: mit dem Musikmix deines Lebens durch den Samstag. Vor den Nachrichten um 12 machen wir noch einen Abstecher zum Wetter. Ach, die Sonne verwöhnt uns heute. 31 Grad in der Spitze und kaum Wolken am Himmel. Auch morgen wunderbar sonnig und sogar noch ein bisschen wärmer.
1: Es ist 5:30. 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
2: Ich bin Moritz Einzel. Wegen der weiterhin hohen Spritpreise machen sich führende SPD-Politiker für eine Spritpreisbremse stark. Die hohen Kosten für Benzin und Diesel seien weiterhin eine echte Belastung für unser Land, hat SPD-Generalsekretär Klüssendorf der Nachrichtenagentur dpa gesagt. Und die Ministerpräsidentin von Mecklenburg-Vorpommern, Schwesig, betonte, in ländlichen Regionen sei das Auto kein Luxus, sondern notwendig für den Alltag. Der Industrieverband BDI hat die zeitweise Aufhebung von Lkw-Fahrverboten an Sonn- und Feiertagen begrüßt. Die Verlagerung von Gütern auf Schiene und Straße könne die Lieferketten stabilisieren, sagte Vizegeschäftsführer Lösch der Rheinischen Post. Hintergrund ist das aktuelle Niedrigwasser in den Flüssen. Das waren die Nachrichten um 12.
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3: Hallo auf die Straßen. Auf der A8 Stuttgart Richtung München zwischen Merklingen und Ulm-Ost staut es sich auf 3 Kilometern. Es dauert hier etwa eine halbe Stunde länger. Auf der A8 Salzburg Richtung München zwischen Holzkirchen und dem Kreuz München Süd 10 Kilometer zähfließender Verkehr. Hier kommt etwa eine Viertelstunde obendrauf. Und auf der A95 München Richtung Garmisch-Partenkirchen zwischen Sindelsdorf und Murnau-Kochel bitte aufpassen. Da ist ein defektes Auto im Baustellenbereich. Allen unterwegs eine gute Fahrt.
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0: Es ist ein fantastischer Song. Mary J. Blige mit Family Affair hier bei Maximal Radio. So, wir nehmen uns das Handy zur Hand. Lieber Chatty, du bist jetzt Experte für Urlaubsreisen. Ich möchte gern an den Strand. Flug soll höchstens 4 Stunden dauern und ich will ein Familienhotel mit Rutschpark. Ja, so könnte ein Prompt aussehen für die Urlaubsplanung mit KI. Ja, auch das geht. Die künstliche Intelligenz ist mittlerweile viel mehr als nur ein Arbeitstool. Das zeigt auch eine Umfrage. Über die Hälfte der deutschen Urlauber würde der KI tatsächlich die Urlaubsplanung und die Buchung überlassen. Und zwar aus allen Altersgruppen. Ist ein bisschen gruselig, oder? Naja, wobei Urlaub soll ja stressfrei und einfach sein. Und das kann die KI eben bieten, indem sie uns alles nach unseren Wünschen zusammenstellt. Wir haben uns jetzt mal bei euch umgehört. Nutzt ihr denn die KI zur Urlaubsplanung?
1: Ja, ich nutze schon KI. Natürlich fragt man danach, wo es gut ist, wo es Erfahrungswerte, was andere geschrieben haben.
2: Nein. Man weiß ja nicht, wo versteckt die KI schon drin ist, aber so bewusst jetzt nicht. Ne?
3: Mittlerweile schon ein bisschen. Also. Vor allem, wenn es in Ländern geht, wo ich jetzt noch nicht so häufig war, dann gucke ich mir gerne die Reiseroute mal an, weil ich bin mit dem Backpack immer unterwegs und dann ist es halt manchmal wirklich entspannter.
0: Also zur Planung, für die Inspiration oder um mal einen Überblick über die Rezession zu kriegen, KI, ja. Die Buchungen übernehmen aber viele von uns doch noch lieber selber. Ja, die künstliche Intelligenz ist eben auch nicht fehlbar. Nicht, dass wir dann statt in Paris in Frankreich plötzlich in Paris in Texas stehen.
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1: Der kommt von Lücke Lee. Also der hier. Das war ihr großer Hit I Follow Rivers. Ist jetzt auch schon ein paar Jährchen her. Und im Mai gab's endlich neue Musik von ihr. Und mit der zeigt sie, sie ist kein One-Hit-Wonder. Tja, die Schweden können einfach Musik. Aktuell ist Lykke Lee auf Tour, Ende August sogar in München. Und ihre neuen Hits spielt sie da sicher auch. Wir hören ihn jetzt schon. Lucky Again.

0: Glückli hier in der Playlist für deinen Sommer. Lucky again. Um kurz vor sechs. Und wir machen gleich weiter mit einem Banger. Don't stop believing. Hold on to that Journey. Don't stop believing. Gleich für euch. Vorher gibt's ein News-Update und wir machen den Wettercheck. Heute Sonnenschein pur in Niederbayern. Bei 28 bis 31 Grad verirren sich nur ab und zu mal ein paar Wolken an den Himmel. Und das Traumwetter zieht sich bis in die neue Woche.
1: Es ist 6 Uhr. 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
2: Ich bin Moritz Einzel. Das Bundesinnenministerium feilt an einem neuen Personalausweis. Wie die Rheinische Post berichtet, könnte der Perso künftig ohne Adresse ausgestellt werden. Ein Grund: beim Umziehen muss man bisher einen Aufkleber mit der neuen Anschrift drauf machen lassen. Das fiele dann weg und es gäbe weniger bürokratischen Aufwand. Am neuen Personalausweis soll bis Ende des kommenden Jahres gearbeitet werden. Bundesverkehrsminister Bilger hat die Aussetzung des Sonntagsfahrverbots für Lkw verteidigt. Im Deutschlandfunk sagte der CDU-Politiker, die Firmen bräuchten jetzt diese Flexibilität. Der Schritt schaffe zusätzliche Transportmöglichkeiten. Hintergrund ist das aktuelle Niedrigwasser auf den Flüssen. Niedersachsen, NRW, Rheinland-Pfalz und das Saarland haben das Sonntagsfahrverbot bereits vorübergehend aufgehoben. Auf bestimmte Vereine in Deutschland könnten bald höhere Steuern zukommen. Das plant das Finanzministerium Medienberichten zufolge. Minister Klingbeil will demnach Freibeträge für steuerpflichtige Vereine senken. Dabei geht es um Vereine mit wirtschaftlichen Interessen, zum Beispiel Profisportvereine. Der Flughafen Leipzig-Halle wird nun offenbar mit einem speziellen Radar vor Drohnen gewarnt. Nach Infos der deutschen Presseagentur wurde die Anlage auf der Besucherplattform des alten Towers installiert. Hintergrund ist der Fund einer Sprengstoffdrohne auf dem Leipziger Airport in dieser Woche. Bundesliga-Absteiger Heidenheim ist mit einem Heimsieg in die neue Saison der zweiten Fußball-Bundesliga gestartet. Das Team gewann gegen Aufsteiger Osnabrück mit 4:3. Heidenheims Trainer Frank Schmidt zeigte sich erleichtert.
3: Deswegen sind wir jetzt froh, dass wir den ersten Spieltag die ersten 3 Punkte haben. Aber ich denke, nach dem ersten Spieltag kann man nicht davon sprechen, dass man schon richtig in der Saison drin ist.
2: Spitzenreiter in der freilich noch nicht aussagekräftigen Tabelle ist Braunschweig nach einem 6:1 Kantersieg in Magdeburg. Karlsruhe besiegte Bielefeld 2:1, Darmstadt und Kiel trennten sich 2:2. Um 20.30 Uhr trifft noch Wolfsburg auf Kaiserslautern. In der dritten Liga ist Regensburg mit einem deutlichen Auswärtssieg in die neue Spielzeit gestartet. Der SSV Jahn gewann bei Viktoria Köln mit 5:2. Ingolstadt und Würzburg spielten 2:2.
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2: Vorsicht auf der A3 Passau Richtung Nürnberg. Da haben wir eine Sperre zwischen Schwarzach und Bogen nach einem Unfall. Zwischen Metten und Bogen aktuell 3 Kilometer Stau, 16 Minuten der Zeitverlust. Die A8 Salzburg Richtung München zwischen Weyern und dem Kreuz München Süd, 12 Kilometer stockender Verkehr, 14 Minuten Zeitverlust. Vorsicht auf der A99 Ostumfahrung München Richtung Salzburg. Zwischen dem Kreuz München Nord und Aschheim-Ismaning liegt eine Decke auf der Fahrbahn. Und A995 München Richtung Kreuz München Süd, da ist die Ausfahrt Oberhaching wegen einer Baustelle gesperrt.

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1: Auf gut Niederbayerisch. Heute hören wir mal rein in The Rhythm of the Night von Corona. Gut, viel brauche ich da jetzt nicht übersetzen. Das ist der Rhythmus von der Nacht, das ist der Rhythmus von meinem Leben. Die Übersetzung hättest du jetzt wahrscheinlich selber auch hingekriegt. Aber das ist halt ein tanzbarer Sommerhit und mehr muss man da dann auch nicht wissen. Im Grunde geht es darum, dass alles tagsüber ein bisschen zäh ist, also die Arbeit, der Stress, die Mannsbilder. Aber sobald die Nacht anbricht und der Beat einsetzt, lebt man plötzlich wieder. Und das ist doch das Schöne und das Wichtige bei der Muse, dass die Sorgen für kurze Zeit im Hintergrund bleiben. Also, egal wie deppert der Tag war, die Nacht kannst du vielleicht wieder wettmachen. Auf geht's! Rausgeh, abfeiern, Schmerz daheim lassen und maximal Radio hören.

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1: Das ist ein Samstag nach unserem Geschmack. Sonne, kaum Wolken und um die 30 Grad. Auch der Sonntag wird sommerlich warm und sonnig.
0: Es ist 6:30. 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
2: Ich bin Moritz Einzel. Das Bundesinnenministerium feilt an einem neuen Personalausweis. Wie die Rheinische Post berichtet, könnte der Perso künftig ohne Adresse ausgestellt werden. Ein Grund: beim Umziehen muss man bisher einen Aufkleber mit der neuen Anschrift draufmachen lassen. Das fiele dann weg und es gäbe weniger bürokratischen Aufwand. Am neuen Personalausweis soll bis Ende des kommenden Jahres gearbeitet werden. Bundesverkehrsminister Bilger hat die Aussetzung des Sonntagsfahrverbots für Lkw verteidigt. Im Deutschlandfunk sagte der CDU-Politiker, die Firmen bräuchten jetzt diese Flexibilität. Der Schritt schaffe zusätzliche Transportmöglichkeiten. Hintergrund ist das aktuelle Niedrigwasser auf den Flüssen. Niedersachsen, NRW, Rheinland-Pfalz und das Saarland haben das Sonntagsfahrverbot bereits vorübergehend aufgehoben. Das waren die Nachrichten um 6:30.
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2: Vorsicht auf der A3 Passau Richtung Nürnberg. Da haben wir eine Sperre zwischen Schwarzach und Bogen nach einem Unfall. Zwischen Metten und Bogen aktuell 3 Kilometer Stau, 16 Minuten der Zeitverlust. Die A8 Salzburg Richtung München zwischen Weyern und dem Kreuz München Süd, 12 Kilometer stockender Verkehr, 14 Minuten Zeitverlust. Vorsicht auf der A99 Ostumfahrung München Richtung Salzburg. Zwischen dem Kreuz München Nord und Aschheim-Ismaning liegt eine Decke auf der Fahrbahn. Und A995 München Richtung Kreuz München Süd, da ist die Ausfahrt Oberhaching wegen einer Baustelle gesperrt.
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1: Sommer, Sonne, Sonnenschein an einem fast wolkenfreien Himmel. 28 bis 31 Grad heute. Selbes Spiel auch morgen.
0: Es ist 7 Uhr. 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
2: Ich bin Moritz Einzel. Das Finanzministerium treibt die Reform der Einkommensteuer voran. Bis 2028 soll unter anderem der Grundfreibetrag steigen, also der Betrag, ab dem Einkommen überhaupt versteuert werden muss. Außerdem soll der Spitzensteuersatz erst bei höheren Einkommen greifen. Bei der reichen Steuer werden Mehreinnahmen erwartet. Die sogenannte kalte Progression soll aber nicht ausgeglichen werden. Führende SPD-Politiker pochen angesichts der weiter hohen Benzinkosten auf eine Spritpreisbremse. Die hohen Spritpreise seien weiterhin eine echte Belastung für unser Land, sagte Generalsekretär Klüssendorf. Nötig seien Preisobergrenzen. Thomas Bremser berichtet.
3: Der Tankrabatt ist ausgelaufen, Millionen Urlauber müssen an der Zapfsäule tief in die Tasche greifen. Die SPD fordert schon länger, dass der Staat nochmal eingreift. Doch Wirtschaftsministerin Reiche von der CDU lehnt das ab. Sie plane aktuell keine weiteren Hilfen. Aus Sicht des ADAC sind die Spritpreise seit mehreren Wochen zu hoch. Man dürfe nicht länger tatenlos zusehen, wie Konzerngewinne immer neue Rekorde erreichen, sagt SPD-Generalsekretär Klüssendorf.
2: Der Flughafen Leipzig-Halle hat auf den Drohnenvorfall unter der Woche reagiert. Nach Informationen der deutschen Presseagentur wurde ein Drohnenradar auf der Besucherplattform des alten Towers installiert. Im Frachtbereich des Airports war eine mit Sprengstoff präparierte Drohne aufgetaucht. Beim Gäubodenvolksfest in Straubing hat die Polizei zwei Männer daran gehindert, ein 3 Meter langes Plastikkrokodil zu klauen. Sie hatten das Krokodil unter Alkoholeinfluss aus einer Geisterbahn entwendet und wollten es mitnehmen. Gegen die Männer wurde ein Strafverfahren eröffnet. Erster Spieltag in der neuen Saison der zweiten Fußball-Bundesliga und da ist es heute torreich zugegangen. Bundesliga-Absteiger Heidenheim hat Osnabrück mit 4:3 bezwungen. Magdeburg erlebte zu Hause ein 1:6 Debakel gegen Braunschweig. FCM-Coach Patrick Sander.
4: Nichts hat darauf hingedeutet, dass so ein Ergebnis zustande kommt. Es gilt jetzt darum, darauf einzuwirken, dass wir jetzt nicht alles in Grund und Boden reden.
2: Karlsruhe gewann 2:1 gegen Bielefeld, Darmstadt und Kiel trennten sich 2:2. Um 20.30 Uhr trifft noch Wolfsburg auf Kaiserslautern.
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2: Eine Meldung von der A3, Passau Richtung Nürnberg, zwischen Metten und Bogen. 4 Kilometer Stau, 21 Minuten der Zeitverlust. Und A8 Salzburg Richtung München, zwischen Holzkirchen und dem Kreuz München Süd, 10 Kilometer stockender Verkehr, 13 Minuten dauert's länger.

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2: 1991. Kurt Cobain und seine Band Nirvana schrieben diesen Song Anfang der 90er und er wurde zur Hymne einer ganzen Generation. Der Titel entstand, weil seine Freundin an seine Wand schrieb, Kurt smells like Teen Spirit. Er dachte, das klingt tiefgründig. Dabei war Teen Spirit nur ein Deo für Teenager. Hier sind die Pioniere des Grunge. Hier sind Nirvana mit Smells like Teen Spirit.

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1: Ein Samstag wie aus dem Lehrbuch. 28 bis 31 Grad, ein tiefblauer Himmel und Sonne ohne Ende. Auch morgen wird's super sonnig und warm.
0: Es ist 7:30. 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
2: Ich bin Moritz Einzel. Das Finanzministerium treibt die Reform der Einkommensteuer voran. Bis 2028 soll unter anderem der Grundfreibetrag steigen, also der Betrag, ab dem Einkommen überhaupt versteuert werden muss. Außerdem soll der Spitzensteuersatz erst bei höheren Einkommen greifen. Bei der reichen Steuer werden Mehreinnahmen erwartet. Die sogenannte kalte Progression soll aber nicht ausgeglichen werden. Führende SPD-Politiker pochen angesichts der weiter hohen Benzinkosten auf eine Spritpreisbremse. Die hohen Spritpreise seien weiterhin eine echte Belastung für unser Land, sagte Generalsekretär Klüssendorf. Nötig seien Preisobergrenzen. Thomas Bremser berichtet.
3: Der Tankrabatt ist ausgelaufen, Millionen Urlauber müssen an der Zapfsäule tief in die Tasche greifen. Die SPD fordert schon länger, dass der Staat nochmal eingreift. Doch Wirtschaftsministerin Reiche von der CDU lehnt das ab. Sie plane aktuell keine weiteren Hilfen. Aus Sicht des ADAC sind die Spritpreise seit mehreren Wochen zu hoch. Man dürfe nicht länger tatenlos zusehen, wie Konzerngewinne immer neue Rekorde erreichen, sagt SPD-Generalsekretär Klüssendorf.
2: Das waren die Nachrichten um 7:30.
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2: Eine Meldung von der A3, Passau Richtung Nürnberg, zwischen Metten und Bogen. 4 Kilometer Stau, 21 Minuten der Zeitverlust. Und A8 Salzburg Richtung München, zwischen Holzkirchen und dem Kreuz München Süd, 10 Kilometer stockender Verkehr, 13 Minuten dauert's länger.
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1: Ja, traumhaft ist es. Bis zu 31 Grad und Sonnenschein von früh bis spät. Morgen ähnlich, die Temperaturen steigen sogar noch mal ein bisschen.
0: Es ist 8 Uhr. 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
2: Ich bin Moritz Einzel. Der Fund einer mit Sprengstoff bestückten Drohne auf dem Flughafen Leipzig-Halle hat unter der Woche für große Aufregung gesorgt. Jetzt hat die Polizei auf dem Airport ein Radarsystem zur Drohnenabwehr installiert. Die Vorrichtung wurde auf der Besucherplattform des alten Towers angebracht. Medienberichten zufolge handelt es sich um ein System, das Drohnen frühzeitig orten kann. In der Debatte um die Regulierung von Social Media für Kinder und Jugendliche hat Familienministerin Prien eine europäische Lösung gefordert. Neben einem Social Media Verbot für Kinder unter 13 schweben ihr auch Maßnahmen für ältere Jugendliche vor, sagte Prien dem Hamburger Abendblatt. Plattformen müssten endlich für altersgerechte Inhalte sorgen. Auf Vorstoß von Bundesverkehrsminister Bilger haben schon mehrere Bundesländer das Sonntagsfahrverbot für Lkw aufgehoben. Hintergrund sind die niedrigen Flusspegel. Kritik an der Maßnahme kommt jetzt von der Umweltschutzorganisation BUND. Der Vorsitzende Band moniert, die Regierung habe nicht verstanden, dass die niedrigen Wasserstände ein Symptom der Klimakrise seien. Nach dem Auslaufen des Tankrabatts haben wir ja feststellen müssen, dass die Spritpreise wieder rasant hochschießen. Führende SPD-Politiker fordern jetzt eine neue Spritpreisbremse. Mecklenburg-Vorpommerns Ministerpräsidentin Schwesig etwa gibt zu bedenken, in ländlichen Regionen sei das Auto schließlich kein Luxus, sondern notwendig für den Alltag. Die Fußballer von Jahn Regensburg sind mit einem deutlichen Auswärtssieg in die neue Drittligasaison gestartet. Regensburg gewann bei Viktoria Köln mit 5:2. Jahn-Trainer Sascha Hildmann.
3: Im Endeffekt sind wir sehr, sehr glücklich heute über diesen Sieg, sind froh, dass wir das Spiel gewonnen haben und freue mich für unsere Fans, die diesen weiten Weg auf sich genommen haben, hierher gefahren sind und wirklich so ein Spiel dann zu sehen kriegen, ist das immer was Feines.
2: Außerdem trennten sich Ingolstadt und Würzburg 2:2. In der zweiten Bundesliga gab es folgende Ergebnisse: Magdeburg-Braunschweig 1:6, Heidenheim-Osnabrück 4:3, Karlsruhe-Bielefeld 2:1 und Darmstadt gegen Kiel 2:2. Ab 20.30 Uhr spielt noch Wolfsburg gegen Kaiserslautern.
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2: Vorsicht auf der A3 Nürnberg Richtung Passau zwischen Neutraubling und Rosenhof. Ein defektes Fahrzeug auf der linken Spur. Auf der A9 München Richtung Nürnberg, da ist die Ausfahrt Langenbruck gesperrt. Da muss eine Ölspur beseitigt werden. A95 Garmisch-Partenkirchen Richtung München zwischen Murnau-Kochel und Sindelsdorf liegt eine Pylone auf der Fahrbahn. Und Achtung auf der A99 zwischen dem Tunnel Allach und der Ausfahrt München-Ludwigsfeld. Ein Unfall.

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1: Es kühlt langsam zumindest ein bisschen runter, um die 15 Grad heute Nacht. Morgen, da klettern die Temperaturen auf bis zu 33 Grad. Dazu Sonnenschein von früh bis spät.
0: Es ist 8:30. 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
2: Ich bin Moritz Einzel. Der Fund einer mit Sprengstoff bestückten Drohne auf dem Flughafen Leipzig-Halle hat unter der Woche für große Aufregung gesorgt. Jetzt hat die Polizei auf dem Airport ein Radarsystem zur Drohnenabwehr installiert. Die Vorrichtung wurde auf der Besucherplattform des alten Towers angebracht. Medienberichten zufolge handelt es sich um ein System, das Drohnen frühzeitig orten kann. In der Debatte um die Regulierung von Social Media für Kinder und Jugendliche hat Familienministerin Prien eine europäische Lösung gefordert. Neben einem Social Media Verbot für Kinder unter 13 schweben ihr auch Maßnahmen für ältere Jugendliche vor, sagte Prien dem Hamburger Abendblatt. Plattformen müssten endlich für altersgerechte Inhalte sorgen. Das waren die Nachrichten um 5:30.
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2: Vorsicht auf der A3 Nürnberg Richtung Passau, zwischen Neutraubling und Rosenhof ein defektes Fahrzeug auf der linken Spur. Auf der A9 München Richtung Nürnberg, da ist die Ausfahrt Langenbruck gesperrt, da muss eine Ölspur beseitigt werden. A95 Garmisch-Partenkirchen Richtung München, zwischen Murnau-Kochel und Sindelsdorf liegt eine Pylone auf der Fahrbahn. Und Achtung auf der A99 zwischen dem Tunnel Allach und der Ausfahrt München-Ludwigsfeld, ein Unfall.
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1: Der Samstag neigt sich langsam dem Ende zu, heute um die 15 Grad in der Nacht. Morgen kriegen wir wieder ganz viel Sonne, das Ganze bei 31 bis 33 Grad.
0: Es ist 9 Uhr. 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
2: Ich bin Moritz Einzel. Familienministerin Prien will Kinder und Jugendliche stärker vor den Risiken sozialer Medien schützen. Im Hamburger Abendblatt spricht sie sich für strengere Regeln aus, auch für Jugendliche bis 18 Jahre. Zoe Tassovali berichtet.
3: Prien will vor allem die Plattformen stärker in die Pflicht nehmen. Sie sollen darauf achten, was sie jungen Nutzern überhaupt zeigen. Ihr Wunsch wäre es, wenn Jugendlichen nur das gezeigt wird, was zu ihrem Alter passt. Für Kinder unter 13 könnte es sogar ein Social-Media-Verbot geben. Deutschland will bis Ende des Sommers erste Regeln vorlegen. Langfristig sollen aber in der ganzen EU dieselben Vorgaben gelten.
2: Der Drohnenvorfall am Flughafen Leipzig-Halle hat den Behörden in Deutschland nochmal sehr klar vor Augen geführt, es muss mehr getan werden bei der Drohnenabwehr. Am Leipziger Airport hat die Polizei jetzt ein Radar installiert, das die Flugobjekte schnell erkennen soll. Unter der Woche war im Frachtbereich eine Drohne aufgetaucht, die mit Sprengstoff bestückt war. Das Bundesinnenministerium arbeitet an einer neuen Generation von Personalausweisen. Das berichtet die Rheinische Post. Demnach könnte beim Perso künftig die Angabe der Adresse wegfallen. Das soll Bürokratieaufwand sparen, etwa bei Umzügen. Das Konzept für einen neuen Personalausweis soll bis Ende des kommenden Jahres stehen. Seit gestern läuft ja in Straubing das Gäubodenvolksfest, das zweitgrößte Volksfest in Bayern. Wer dahin geht, sollte das Fest idealerweise fröhlicher verlassen, als er es betreten hat. Man kann es aber auch übertreiben, wie zwei Männer bewiesen haben, die jetzt ein Strafverfahren am Hals haben. Sie haben nämlich unter Alkoholeinfluss ein 3 Meter langes Plastikkrokodil aus einer Geisterbahn entwendet und haben dann versucht, es mitzunehmen. Da hatte aber die Polizei was dagegen. Beim Finale der Tour de France der Frauen winkt ein Sekundenkrimi. Topfavoritin Demi Wollering hat die vorletzte Etappe gewonnen und damit das gelbe Trikot erobert. Die Niederländerin war die schnellste nach knapp 172 Kilometern von Sisteron nach Nizza. Morgen geht Wollering mit einem Vorsprung von 8 Sekunden auf die Polin Kasia Niewiadoma auf das Schlussstück mit Start und Ziel in Nizza.
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2: Eine Meldung von der A3 Nürnberg Richtung Passau. Vorsicht am Kreuz Deggendorf in der Überleitung zur A92 Richtung München. Behinderungen durch einen defekten PKW. Vorsicht auf der A99 Ostumfahrung München Richtung Nürnberg zwischen Hohenbrunn und Haar. Eine Plexiglasscheibe auf der Fahrbahn. B85 Passau-Regen in beiden Richtungen zwischen Tittling und Preying. Ein Unfall, da liegen Gegenstände auf der Fahrbahn. Und die B466 Nördlingen-Schwabach ist in beiden Richtungen zwischen dem Abzweig nach Heinsfahrt und Westheim wegen Bergungsarbeiten gesperrt.
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1: Es kühlt langsam zumindest ein bisschen runter, um die 15 Grad heute Nacht. Morgen, da klettern die Temperaturen auf bis zu 33 Grad. Dazu Sonnenschein von früh bis spät.
0: Es ist 9:30. 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
2: Ich bin Moritz Einzel. Familienministerin Prien will Kinder und Jugendliche stärker vor den Risiken sozialer Medien schützen. Im Hamburger Abendblatt spricht sie sich für strengere Regeln aus, auch für Jugendliche bis 18 Jahre. Zoe Tassovali berichtet.
3: Prien will vor allem die Plattformen stärker in die Pflicht nehmen. Sie sollen darauf achten, was sie jungen Nutzern überhaupt zeigen. Ihr Wunsch wäre es, wenn Jugendlichen nur das gezeigt wird, was zu ihrem Alter passt. Für Kinder unter 13 könnte es sogar ein Social-Media-Verbot geben. Deutschland will bis Ende des Sommers erste Regeln vorlegen. Langfristig sollen aber in der ganzen EU dieselben Vorgaben gelten.
2: Der Drohnenvorfall am Flughafen Leipzig-Halle hat den Behörden in Deutschland nochmal sehr klar vor Augen geführt, es muss mehr getan werden bei der Drohnenabwehr. Am Leipziger Airport hat die Polizei jetzt ein Radar installiert, das die Flugobjekte schnell erkennen soll. Unter der Woche war im Frachtbereich eine Drohne aufgetaucht, die mit Sprengstoff bestückt war. Das waren die Nachrichten um 9:30.
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2: Eine Meldung von der A3 Nürnberg Richtung Passau. Vorsicht am Kreuz Deggendorf in der Überleitung zur A92 Richtung München. Behinderungen durch einen defekten PKW. Vorsicht auf der A99 Ostumfahrung München Richtung Nürnberg zwischen Hohenbrunn und Haar. Eine Plexiglasscheibe auf der Fahrbahn. B85 Passau-Regen in beiden Richtungen zwischen Tittling und Preying. Ein Unfall, da liegen Gegenstände auf der Fahrbahn. Und die B466 Nördlingen-Schwabach ist in beiden Richtungen zwischen dem Abzweig nach Heinsfahrt und Westheim wegen Bergungsarbeiten gesperrt.
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1: Der Samstag neigt sich langsam dem Ende zu. Heute um die 15 Grad in der Nacht. Morgen kriegen wir wieder ganz viel Sonne. Das Ganze bei 31 bis 33 Grad.
0: Es ist 10 Uhr. 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
2: Ich bin Hendrik Daum. Wer steckt hinter dem Vorfall mit der Sprengstoffdrohne auf dem Flughafen Leipzig-Halle? Mehrere US-Medien haben jetzt Informationen zu einer möglichen Verbindung nach Russland. Aus Washington berichtet Franziska Spieker.
3: Viele Infos sind es nicht, die es in US-Medien aktuell zu dem Vorfall gibt, aber sie weisen in dieselbe Richtung, nach Russland. Das Wall Street Journal berichtet, dass die Drohne mit Sprengstoff wahrscheinlich der russischen Regierung gehört. Die Quelle dafür? US-Beamte, die mit Geheimdienstberichten vertraut sind. Der Sender CNN zitiert einen US-Verteidigungsbeamten in Europa mit einer noch eindeutigeren Aussage. Demnach sind die USA zu dem Schluss gekommen, dass die Drohne einem russischen Geheimdienst gehört.
2: In der Debatte um die Regulierung von Social Media für Kinder und Jugendliche hat Bundesfamilienministerin Prien eine europäische Lösung gefordert. Neben einem Social Media Verbot für Kinder unter 13 schweben ja auch Maßnahmen für ältere Jugendliche vor, sagte Prien dem Hamburger Abendblatt. Plattformen müssten endlich für altersgerechte Inhalte sorgen. Auf Vorstoß von Bundesverkehrsminister Bilger haben schon mehrere Bundesländer das Sonntagsfahrverbot für Lkw aufgehoben. Hintergrund sind die niedrigen Flusspegel. Kritik an der Maßnahme kommt jetzt von der Umweltschutzorganisation BUND. Die Regierung, heißt es, habe nicht verstanden, dass die niedrigen Wasserstände ein Symptom der Klimakrise seien. Nach dem Auslaufen des Tankrabatts haben wir ja feststellen müssen, dass die Spritpreise wieder rasant hochschießen. Führende SPD-Politiker fordern jetzt eine neue Spritpreisbremse. Mecklenburg-Vorpommerns Ministerpräsidentin Schwesig etwa gibt zu bedenken, in ländlichen Regionen sei das Auto schließlich kein Luxus, sondern notwendig für den Alltag. Das Finale der Tour de France der Frauen, das wird unglaublich spannend. Topfavoritin Demi Vollering hat die vorletzte Etappe gewonnen und damit das gelbe Trikot erobert. Die Niederländerin war die schnellste nach knapp 172 Kilometern von Sisteron nach Nizza. Morgen geht Vollering mit einem Vorsprung von nur 8 Sekunden auf die Polin Kaja Niewiadoma auf das Schlussstück mit Start und Ziel in Nizza.
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2: Die A3 haben wir, Nürnberg Richtung Würzburg. Hier Behinderungen nach einem Unfall zwischen Geiselwind und Wiesentheid. Dann die A7 Füssenreuth Richtung Ulm, bitte aufpassen. Zwischen dem Reinhardshof-Tunnel und Nesselwang, da liegt ein totes Tier auf der Straße. Die A8 Salzburg Richtung München, hier aktuell 10 Kilometer Stau. Zwischen Holzkirchen und dem Kreuz München Süd, da braucht ihr 20 Minuten länger. Und dann haben wir noch die A94 Passau Richtung München, hier Gefahr durch eine Stoßstange auf der Straße, und zwar zwischen Anzing und Marktschwaben.
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1: Es kühlt langsam zumindest ein bisschen runter, um die 15 Grad heute Nacht. Morgen, da klettern die Temperaturen auf bis zu 33 Grad. Dazu Sonnenschein von früh bis spät.
0: Es ist 10:30. 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
2: Ich bin Hendrik Daum. Wer steckt hinter dem Vorfall mit der Sprengstoffdrohne auf dem Flughafen Leipzig-Halle? Mehrere US-Medien haben jetzt Informationen zu einer möglichen Verbindung nach Russland. Aus Washington berichtet Franziska Spieker.
3: Viele Infos sind es nicht, die es in US-Medien aktuell zu dem Vorfall gibt, aber sie weisen in dieselbe Richtung, nach Russland. Das Wall Street Journal berichtet, dass die Drohne mit Sprengstoff wahrscheinlich der russischen Regierung gehört. Die Quelle dafür? US-Beamte, die mit Geheimdienstberichten vertraut sind. Der Sender CNN zitiert einen US-Verteidigungsbeamten in Europa mit einer noch eindeutigeren Aussage. Demnach sind die USA zu dem Schluss gekommen, dass die Drohne einem russischen Geheimdienst gehört.
2: In der Debatte um die Regulierung von Social Media für Kinder und Jugendliche hat Bundesfamilienministerin Prien eine europäische Lösung gefordert. Neben einem Social Media Verbot für Kinder unter 13 schweben ja auch Maßnahmen für ältere Jugendliche vor, sagte Prien dem Hamburger Abendblatt. Plattformen müssten endlich für altersgerechte Inhalte sorgen. Das waren die Nachrichten um 10:30.
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2: Die A3 haben wir in Nürnberg Richtung Würzburg. Hier Behinderungen nach einem Unfall zwischen Geiselwind und Wiesentheid. Dann die A7 Füssenreuth Richtung Ulm. Bitte aufpassen. Zwischen dem Reinhardshoftunnel und Nesselwang, da liegt ein totes Tier auf der Straße. Die A8 Salzburg Richtung München. Hier aktuell 10 Kilometer Stau. Zwischen Holzkirchen und dem Kreuz München Süd, da braucht ihr 20 Minuten länger. Und dann haben wir noch die A94 Passau Richtung München. Hier Gefahr durch eine Stoßstange auf der Straße und zwar zwischen Anzing und Marktschwaben.
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1: Der Samstag neigt sich langsam dem Ende zu. Heute um die 15 Grad in der Nacht. Morgen kriegen wir wieder ganz viel Sonne. Das Ganze bei 31 bis 33 Grad.
0: Es ist 11 Uhr. 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
2: Ich bin Hendrik Daum. Mehr Lkw auf die Straße, mehr Güter auf die Schiene. Die Bundesregierung sucht nach Wegen, mit dem extremen Niedrigwasser der Flüsse umzugehen. Doch Grüne und Linke kritisieren Teile dieser Pläne, wie Zoe Tassovali berichtet.
3: In mehreren Bundesländern dürfen bestimmte Lkw jetzt auch sonntags und an Feiertagen fahren, damit Waren trotz Niedrigwasser ans Ziel kommen. Bundesverkehrsminister Bilger will außerdem mehr Güter auf die Schiene bringen und unnötige Baustellen vermeiden. Der Linken reicht das alles aber nicht. Sie will Binnenschiffer stärker unterstützen. Die Grünen sind sich uneinig, wie sie die Maßnahmen finden sollen. Ein Teil hält die Lkw-Ausnahmen für nötig, ein anderer lehnt sie ab.
2: In der Debatte um die Regulierung von Social Media für Kinder und Jugendliche hat Bundesfamilienministerin Prien eine europäische Lösung gefordert. Neben einem Social Media Verbot für Kinder unter 13 schweben ja auch Maßnahmen für ältere Jugendliche vor, sagte Prien dem Hamburger Abendblatt. Plattformen müssten endlich für altersgerechte Inhalte sorgen. Nach dem Auslaufen des Tankrabatts haben wir ja feststellen müssen, dass die Spritpreise wieder rasant hochschießen. Führende SPD-Politiker fordern jetzt eine neue Spritpreisbremse. Mecklenburg-Vorpommerns Ministerpräsidentin Schwesig etwa gibt zu bedenken, in ländlichen Regionen sei das Auto schließlich kein Luxus, sondern notwendig für den Alltag. Bayern lockert wegen der anhaltenden Dürre die Regeln für Biotierhalter. Dafür wurde die Futterknappheit als Katastrophenfall eingestuft. Biobetriebe dürfen für ihre Tiere deshalb jetzt ausnahmsweise auf konventionelles Heu oder Silage ausweichen, wenn kein gleichwertiges Biofutter verfügbar ist. Kraftfutter muss aber weiterhin aus ökologischer Produktion stammen. Wir schauen zum Fußball. Topfavorit VfL Wolfsburg hat sich zum Zweitliga-Auftakt mit einem Remis begnügen müssen. Gegen den ersten FC Kaiserslautern kam der Erstliga-Absteiger am Abend zu Hause nicht über ein torloses 0:0 hinaus.
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2: Wir starten mit der A3 Nürnberg Richtung Würzburg. Die ist jetzt gerade eben gesperrt worden nach einem schweren Unfall, und zwar zwischen Wiesentheid und Kitzingen-Schwarzach. Dann schauen wir auf die A8 Salzburg Richtung München. Hier 9 Kilometer Stau und stockend zwischen Holzkirchen und dem Kreuz München-Süd. Hier braucht ihr 20 Minuten länger. Dann die A9 München Richtung Nürnberg. Hier in der Ausfahrt Langenbruck Gefahr durch eine Ölspur. Und noch die A92 Deggendorf Richtung München. Hier Behinderungen nach einem Unfall zwischen Landau an der Isar und Pilsting-Großkölnbach.

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1: Es kühlt langsam zumindest ein bisschen runter, um die 15 Grad heute Nacht. Morgen, da klettern die Temperaturen auf bis zu 33 Grad. Dazu Sonnenschein von früh bis spät.
0: Es ist 11:30. 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
2: Ich bin Hendrik Daum. Mehr Lkw auf die Straße, mehr Güter auf die Schiene. Die Bundesregierung sucht nach Wegen, mit dem extremen Niedrigwasser der Flüsse umzugehen. Doch Grüne und Linke kritisieren Teile dieser Pläne, wie Sohe Tassovali berichtet.
3: In mehreren Bundesländern dürfen bestimmte Lkw jetzt auch sonntags und an Feiertagen fahren, damit Waren trotz Niedrigwasser ans Ziel kommen. Bundesverkehrsminister Bilger will außerdem mehr Güter auf die Schiene bringen und unnötige Baustellen vermeiden. Der Linken reicht das alles aber nicht. Sie will Binnenschiffer stärker unterstützen. Die Grünen sind sich uneinig, wie sie die Maßnahmen finden sollen. Ein Teil hält die Lkw-Ausnahmen für nötig, ein anderer lehnt sie ab.
2: In der Debatte um die Regulierung von Social Media für Kinder und Jugendliche hat Bundesfamilienministerin Prien eine europäische Lösung gefordert. Neben einem Social Media Verbot für Kinder unter 13 schweben ja auch Maßnahmen für ältere Jugendliche vor, sagte Prien dem Hamburger Abendblatt. Plattformen müssten endlich für altersgerechte Inhalte sorgen. Das waren die Nachrichten um 11:30.
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2: Wir starten mit der A3 Nürnberg Richtung Würzburg. Die ist jetzt gerade eben gesperrt worden nach einem schweren Unfall, und zwar zwischen Wiesentheid und Kitzingen-Schwarzach. Dann schauen wir auf die A8 Salzburg Richtung München. Hier 9 Kilometer Stau und stockend zwischen Holzkirchen und dem Kreuz München-Süd. Hier braucht ihr 20 Minuten länger. Dann die A9 München Richtung Nürnberg, hier in der Ausfahrt Langenbruck, Gefahr durch eine Ölspur. Und noch die A92 Deggendorf Richtung München, hier Behinderungen nach einem Unfall zwischen Landau an der Isar und Pilsting-Großkölnbach. 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
1: Der Samstag neigt sich langsam dem Ende zu. Heute um die 15 Grad in der Nacht. Morgen kriegen wir wieder ganz viel Sonne. Das Ganze bei 31 bis 33 Grad.
0: Es ist 12 Uhr. 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
2: Ich bin Hendrik Daum. Wer steckt hinter dem Vorfall mit der Sprengstoffdrohne auf dem Flughafen Leipzig-Halle? Mehrere US-Medien haben jetzt Informationen zu einer möglichen Verbindung nach Russland. Aus Washington berichtet Franziska Spieker.
3: Viele Infos sind es nicht, die es in US-Medien aktuell zu dem Vorfall gibt, aber sie weisen in dieselbe Richtung, nach Russland. Das Wall Street Journal berichtet, dass die Drohne mit Sprengstoff wahrscheinlich der russischen Regierung gehört. Die Quelle dafür? US-Beamte, die mit Geheimdienstberichten vertraut sind. Der Sender CNN zitiert einen US-Verteidigungsbeamten in Europa mit einer noch eindeutigeren Aussage. Demnach sind die USA zu dem Schluss gekommen, dass die Drohne einem russischen Geheimdienst gehört.
2: Mehrere Bundesländer haben für heute und bis auf Weiteres das Sonntagsfahrverbot für Lastwagen teilweise aufgehoben. Konkret sind das Nordrhein-Westfalen, Niedersachsen, Rheinland-Pfalz und das Saarland. Grund ist die Trockenheit und das damit verbundene Niedrigwasser der Flüsse. In den nächsten Wochen sollen mehr Gütertransporte vom Wasserweg auf die Straßen verlagert werden. Das Bundesinnenministerium arbeitet im Moment an einer neuen Generation von Personalausweisen. Das berichtet die Rheinische Post. Demnach könnte beim Personalausweis künftig die Angabe der Adresse wegfallen. Das soll Bürokratieaufwand sparen, etwa bei Umzügen. Nach dem Auslaufen des Tankrabatts haben wir ja feststellen müssen, dass die Spritpreise wieder rasant hochschießen. Führende SPD-Politiker fordern jetzt eine neue Spritpreisbremse. Mecklenburg-Vorpommerns Ministerpräsidentin Schwesig etwa gibt zu bedenken, in ländlichen Regionen sei das Auto schließlich kein Luxus, sondern notwendig für den Alltag. Wir schauen zum Fußball. Topfavorit VfL Wolfsburg hat sich zum Zweitliga-Auftakt mit einem Remis begnügen müssen. Gegen den ersten FC Kaiserslautern kam der Erstliga-Absteiger am Abend zu Hause nicht über ein torloses 0:0 hinaus.
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2: Wir starten wieder mit der A3 in Nürnberg Richtung Würzburg. Hier laufen nach wie vor Bergungsarbeiten zwischen Wiesentheid und Kitzingen-Schwarzach. Die Sperre ist jetzt aufgehoben worden. Es kommt aber nach wie vor zu Behinderungen. Dann weiter auf die A3 Linz Richtung Passau. 3 Kilometer Stau hier zwischen Neuhaus am Inn und Passau Süd. Da braucht ihr 24 Minuten länger. Dann die A9 München Richtung Nürnberg. Hier bleibt die Ausfahrt Langenbruck gesperrt. Da laufen Reinigungsarbeiten und noch die A71 Suhl-Schweinfurt hier in beiden Richtungen. Bitte vorsichtig fahren. Zwischen Münnerstadt und Marsbach, da sind Rehe auf der Fahrbahn.
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1: Das Traumwetter geht weiter. Heute um die 33 Grad und ganz viel Sonnenschein. Ab und zu sammeln sich ein paar Wolken am Himmel. Regen ist aber nicht in Sicht.
0: Es ist 12:30. 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
2: Ich bin Hendrik Daum. Wer steckt hinter dem Vorfall mit der Sprengstoffdrohne auf dem Flughafen Leipzig-Halle? Mehrere US-Medien haben jetzt Informationen zu einer möglichen Verbindung nach Russland. Aus Washington berichtet Franziska Spieker.
3: Viele Infos sind es nicht, die es in US-Medien aktuell zu dem Vorfall gibt, aber sie weisen in dieselbe Richtung, nach Russland. Das Wall Street Journal berichtet, dass die Drohne mit Sprengstoff wahrscheinlich der russischen Regierung gehört. Die Quelle dafür? US-Beamte, die mit Geheimdienstberichten vertraut sind. Der Sender CNN zitiert einen US-Verteidigungsbeamten in Europa mit einer noch eindeutigeren Aussage. Demnach sind die USA zu dem Schluss gekommen, dass die Drohne einem russischen Geheimdienst gehört.
2: Mehrere Bundesländer haben für heute und bis auf Weiteres das Sonntagsfahrverbot für Lastwagen teilweise aufgehoben. Konkret sind das Nordrhein-Westfalen, Niedersachsen, Rheinland-Pfalz und das Saarland. Grund ist die Trockenheit und das damit verbundene Niedrigwasser der Flüsse. In den nächsten Wochen sollen mehr Gütertransporte vom Wasserweg auf die Straßen verlagert werden. Das waren die Nachrichten um 12:30.
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2: Wir starten wieder mit der A3 in Nürnberg Richtung Würzburg. Hier laufen nach wie vor Bergungsarbeiten zwischen Wiesentheid und Kitzingen-Schwarzach. Die Sperre ist jetzt aufgehoben worden. Es kommt aber nach wie vor zu Behinderungen. Dann weiter auf die A3 Linz Richtung Passau. 3 Kilometer Stau hier zwischen Neuhaus am Inn und Passau Süd. Da braucht ihr 24 Minuten länger. Dann die A9 München Richtung Nürnberg. Hier bleibt die Ausfahrt Langenbruck gesperrt. Da laufen Reinigungsarbeiten und noch die A71 Suhl-Schweinfurt hier in beiden Richtungen. Bitte vorsichtig fahren. Zwischen Münnerstadt und Maasbach, da sind Rehe auf der Fahrbahn.
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1: Um die 15 Grad aktuell. Sobald die Sonne aufgeht, steigen die Temperaturen auf um die 33 Grad. Wolken sind nur teilweise unterwegs. Ansonsten ist die Sonne den ganzen Tag ungestört.
0: Es ist 1 Uhr. 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
2: Ich bin Hendrik Daum. Nach dem Fund einer Sprengstoffdrohne auf dem Flughafen Leipzig-Halle berichten US-Medien jetzt über Hinweise auf eine russische Herkunft des Flugkörpers. Das Wall Street Journal schreibt unter Berufung auf US-Beamte, Washington sei zu dem Schluss gekommen, dass die Drohne von einem russischen Geheimdienst stamme. Dagegen sprach Bundesinnenminister Dobrindt bisher nur von einem hybriden Angriff durch so wörtlich fremde Mächte. Mehr Lkw auf die Straße, mehr Güter auf die Schiene. Die Bundesregierung sucht nach Wegen, mit dem extremen Niedrigwasser der Flüsse umzugehen. Doch Grüne und Linke kritisieren Teile dieser Pläne, wie Zoe Tassovali berichtet.
3: In mehreren Bundesländern dürfen bestimmte Lkw jetzt auch sonntags und an Feiertagen fahren, damit Waren trotz Niedrigwasser ans Ziel kommen. Bundesverkehrsminister Bilger will außerdem mehr Güter auf die Schiene bringen und unnötige Baustellen vermeiden. Der Linken reicht das alles aber nicht. Sie will Binnenschiffer stärker unterstützen. Die Grünen sind sich uneinig, wie sie die Maßnahmen finden sollen. Ein Teil hält die Lkw-Ausnahmen für nötig, ein anderer lehnt sie ab.
2: Das Bundesinnenministerium arbeitet im Moment an einer neuen Generation von Personalausweisen. Das berichtet die Rheinische Post. Demnach könnte beim Personalausweis künftig die Angabe der Adresse wegfallen. Das soll Bürokratieaufwand sparen, etwa bei Umzügen. Bayern lockert wegen der anhaltenden Dürre die Regeln für Biotierhalter. Dafür wurde die Futterknappheit als Katastrophenfall eingestuft. Biobetriebe dürfen für ihre Tiere deshalb jetzt ausnahmsweise auf konventionelles Heu oder Silage ausweichen, wenn kein gleichwertiges Biofutter verfügbar ist. Kraftfutter muss aber weiterhin aus ökologischer Produktion stammen. Wir schauen zum Fußball. Topfavorit VfL Wolfsburg hat sich zum Zweitliga-Auftakt mit einem Remis begnügen müssen. Gegen den ersten FC Kaiserslautern kam der Erstliga-Absteiger am Abend zu Hause nicht über ein torloses 0:0 hinaus.
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2: Eine Meldung haben wir von der A92 Deggendorf-München. Bitte hier aufpassen in beiden Richtungen zwischen Plattling-West und Wallersdorf-Nord. Da sind Menschen auf der Fahrbahn.

0: Das Traumwetter geht weiter. Heute um die 33 Grad und ganz viel Sonnenschein. Ab und zu sammeln sich ein paar Wolken am Himmel. Regen ist aber nicht in Sicht.
1: Es ist 2:30. 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
2: Ich bin Hendrik Daum. Nach dem Fund einer Sprengstoffdrohne auf dem Flughafen Leipzig-Halle berichten US-Medien jetzt über Hinweise auf eine russische Herkunft des Flugkörpers. Das Wall Street Journal schreibt unter Berufung auf US-Beamte, Washington sei zu dem Schluss gekommen, dass die Drohne von einem russischen Geheimdienst stamme. Dagegen sprach Bundesinnenminister Dobrindt bisher nur von einem hybriden Angriff durch so wörtlich fremde Mächte. Mehr Lkw auf die Straße, mehr Güter auf die Schiene. Die Bundesregierung sucht nach Wegen, mit dem extremen Niedrigwasser der Flüsse umzugehen. Doch Grüne und Linke kritisieren Teile dieser Pläne, wie Zoe Tassovali berichtet.
3: In mehreren Bundesländern dürfen bestimmte Lkw jetzt auch sonntags und an Feiertagen fahren, damit Waren trotz Niedrigwasser ans Ziel kommen. Bundesverkehrsminister Bilger will außerdem mehr Güter auf die Schiene bringen und unnötige Baustellen vermeiden. Der Linken reicht das alles aber nicht. Sie will Binnenschiffer stärker unterstützen. Die Grünen sind sich uneinig, wie sie die Maßnahmen finden sollen. Ein Teil hält die Lkw-Ausnahmen für nötig, ein anderer lehnt sie ab.
2: Das waren die Nachrichten um 5:30.
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2: Eine Meldung haben wir von der A92 Deggendorf-München. Bitte hier aufpassen in beiden Richtungen zwischen Plattling West und Wallersdorf Nord. Da sind Menschen auf der Fahrbahn.
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1: Um die 15 Grad aktuell. Sobald die Sonne aufgeht, steigen die Temperaturen auf um die 33 Grad. Wolken sind nur teilweise unterwegs. Ansonsten ist die Sonne den ganzen Tag ungestört.
0: Es ist 2 Uhr. 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
2: Ich bin Hendrik Daum. Mehrere Bundesländer haben das Sonntagsfahrverbot für Lastwagen vorerst aufgehoben. Grund ist die anhaltende Dürre und das damit verbundene Niedrigwasser der Flüsse. Die Regelung gilt ab heute und zwar für Nordrhein-Westfalen, Niedersachsen, Rheinland-Pfalz und das Saarland. Zur Tasso-Vali.